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1: Im Studio Silas Quiring. Eine Woche nach dem AfD-Wahlsieg in Sachsen-Anhalt sind bundesweit rund 150.000 Menschen auf die Straße gegangen. Demos gab es in gut 20 Städten, die größten in Berlin, Hamburg und Düsseldorf. Eine der großen Forderungen: das Verfassungsgericht soll die AfD überprüfen und wenn nötig verbieten. Jutta Brennauer von der Prüfkampagne in Hamburg sagte der ARD:
2: Diese Demo in der Größe gab es jetzt so noch nie für uns als Prüf. Auch deshalb, weil wir in Bündnisse gegangen sind, weil wir schockiert waren von dem Wahlergebnis und gesagt haben, wir müssen jetzt handeln, den Druck auf die Politik machen. Genau jetzt ist der richtige Zeitpunkt für die Forderung unter anderem eines Prüfverfahrens der AfD.
1: Saudi-Arabien hat nach Drohnenangriffen eine wichtige Ölpipeline im Land außer Betrieb genommen. Das könnte dazu führen, dass die Preise für Öl, Benzin und Diesel auch bei uns weiter steigen. Die Pipeline verbindet den Persischen Golf mit dem Roten Meer. Sie ist durch den Iran-Krieg besonders wichtig für Ölexporte, weil die Straße von Hormus blockiert ist. Die Drohnen kamen aus dem Irak. Dort gibt es Milizen, die der Iran unterstützt. Verstöße gegen die Mietpreisbremse sollen in Zukunft härter bestraft werden, das hat Bundesjustizministerin Hubich den Funke-Zeitungen gesagt. Wenn Vermieter zu viel kassieren, sollen auch Bußgelder fällig werden. Auch die gesetzliche Regelung zum Mietwucher soll reformiert werden. 3 Spiele, 3 Siege. Freiburg hat sich die Tabellenführung in der Fußball-Bundesliga geholt mit einem 5:0 Heimsieg gegen Gladbach. Punktgleich dahinter Dortmund nach einem 3:0 gegen Paderborn. Außerdem spielten Köln-Bremen 1:1, Augsburg-Leverkusen 2:2, Hoffenheim-Stuttgart 2:1 und Mainz-Frankfurt 1:3. Formel-1-Pilot Lando Norris startet heute beim Großen Preis von Spanien vom ersten Startplatz. Der McLaren-Fahrer sicherte sich im Qualifying die Pole-Position vor Kimi Antonelli im Mercedes und Max Verstappen im Red Bull. Der deutsche Audi-Pilot Nico Hülkenberg wurde 11.

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3: Im Studio Silas Quiring. Für mehr Zusammenhalt und gegen Rechtsextremismus. Dafür sind in Deutschland gut 150.000 Menschen auf die Straße gegangen. Anlass war der Wahlsieg der AfD in Sachsen-Anhalt letztes Wochenende. Mehr von André Glatzel.
4: Die in weiten Teilen gesichert rechtsextreme Partei hatte bei der Landtagswahl nur knapp die absolute Mehrheit verpasst und steht kurz davor, erstmals einen Ministerpräsidenten zu stellen. Dagegen protestierten die Menschen vielerorts. Sie fordern, dass die AfD vom Bundesverfassungsgericht überprüft und wenn nötig verboten wird. In Hamburg sprachen die Demo-Organisatoren von rund 25.000 Teilnehmern. In Düsseldorf waren es etwa 20.000. Auch in Berlin, Leipzig, Magdeburg, Dresden und Erfurt gingen Tausende auf die Straße.
3: Der Druck auf Kanzler Merz wächst. Auch innerhalb der CDU werden die kritischen Stimmen nach der Landtagswahl in Sachsen-Anhalt immer lauter. Zwei Beispiele. Der Chef des CDU-Arbeitnehmerflügels Radke warf Merz im Fokus vor, mit Äußerungen regelmäßig das halbe Land gegen sich aufzubringen. Unionsfraktionsvize Müller forderte bei Welt TV weniger Versprechen, mehr umsetzen. CDU-Generalsekretärin Hoppermann verteidigte Merz im Deutschlandfunk. Sie sieht Schwarz-Rot auf dem richtigen Weg. Wegen Drohnenangriffen hat Saudi-Arabien den Betrieb einer wichtigen Ölpipeline im Land eingestellt. Dadurch könnten die Preise für Öl, Benzin und Diesel weiter ansteigen. Die Pipeline wird auch für den Ölexport genutzt, der wegen der Blockade der Straße von Hormuz übers Meer nicht möglich ist. Freiburg hat in der Fußball-Bundesliga einen historischen Start hingelegt. Nach dem 5:0 gegen Gladbach ist man jetzt mit 3 Siegen aus 3 Spielen neuer Tabellenführer. Außerdem spielten Köln, Bremen 1:1, Hoffenheim, Stuttgart 2:1, Dortmund, Paderborn 3:0, Augsburg, Leverkusen 2:2 und Mainz, Frankfurt 1:3. Die deutschen Basketballerinnen haben bei der Heim-WM eine weitere Sensation verpasst und den Einzug ins Endspiel nicht geschafft. Im Halbfinale verlor das DBB-Team deutlich gegen Frankreich mit 64:86. Damit bleibt Deutschland heute Nachmittag das Spiel um Bronze. Gegner ist Spanien.
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5: mit KI-Support. Viele Wolken gibt es heute und dazu kommt immer wieder Regen runter. Im Norden auch mal ein Schauer und kurz ein Gewitter. Vom südlichen Oberrheingraben bis ins Allgäu wird es erst länger freundlich und später ziehen mehr Wolken rein. Meist bleibt's da trocken. Die Höchstwerte liegen bei 18 bis 26 Grad. Morgen dann nach Frühnebel oft Sonne und Wolken. Am Alpenrand anfangs noch etwas Regen, maximal 26 Grad.

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1: Im Studio Silas Quiring. Für mehr Zusammenhalt und gegen Rechtsextremismus. Dafür sind in Deutschland gut 150.000 Menschen auf die Straße gegangen. Anlass war der Wahlsieg der AfD in Sachsen-Anhalt letztes Wochenende. Mehr von André Glatzel.
2: Die in weiten Teilen gesichert rechtsextreme Partei hatte bei der Landtagswahl nur knapp die absolute Mehrheit verpasst und steht kurz davor, erstmals einen Ministerpräsidenten zu stellen. Dagegen protestierten die Menschen vielerorts. Sie fordern, dass die AfD vom Bundesverfassungsgericht überprüft und wenn nötig verboten wird. In Hamburg sprachen die Demoorganisatoren von rund 25.000 Teilnehmern, in Düsseldorf waren es etwa 20.000. Auch in Berlin, Leipzig, Magdeburg, Dresden und Erfurt gingen Tausende auf die Straße.
1: Der Druck auf Kanzler Merz wächst. Auch innerhalb der CDU werden die kritischen Stimmen nach der Landtagswahl in Sachsen-Anhalt immer lauter. Zwei Beispiele. Der Chef des CDU-Arbeitnehmerflügels Radke warf Merz im Fokus vor, mit Äußerungen regelmäßig das halbe Land gegen sich aufzubringen. Unionsfraktionsvize Müller forderte bei Welt TV weniger Versprechen, mehr umsetzen. CDU-Generalsekretärin Hoppermann verteidigte Merz im Deutschlandfunk. Sie sieht Schwarz-Rot auf dem richtigen Weg. Wegen Drohnenangriffen hat Saudi-Arabien den Betrieb einer wichtigen Ölpipeline im Land eingestellt. Dadurch könnten die Preise für Öl, Benzin und Diesel weiter ansteigen. Die Pipeline wird auch für den Ölexport genutzt, der wegen der Blockade der Straße von Hormuz übers Meer nicht möglich ist. Freiburg hat in der Fußball-Bundesliga einen historischen Start hingelegt. Nach dem 5:0 gegen Gladbach ist man jetzt mit 3 Siegen aus 3 Spielen neuer Tabellenführer. Außerdem spielten Köln, Bremen 1:1, Hoffenheim, Stuttgart 2:1, Dortmund, Paderborn 3:0, Augsburg, Leverkusen 2:2 und Mainz, Frankfurt 1:3. Die deutschen Basketballerinnen haben bei der Heim-WM eine weitere Sensation verpasst und den Einzug ins Endspiel nicht geschafft. Im Halbfinale verlor das DBB-Team deutlich gegen Frankreich mit 64:86. Damit bleibt Deutschland heute Nachmittag das Spiel um Bronze. Gegner ist Spanien.

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3: Im Studio Silas Quiring, schönen guten Morgen. Eine Woche nach dem AfD-Wahlsieg in Sachsen-Anhalt sind bundesweit rund 150.000 Menschen auf die Straße gegangen. Demos gab es in gut 20 Städten, die größten in Berlin, Hamburg und Düsseldorf. Eine der großen Forderungen: das Verfassungsgericht soll die AfD überprüfen und wenn nötig verbieten. Jutta Brennauer von der Prüfkampagne in Hamburg sagte der ARD:
4: Diese Demo in der Größe gab es jetzt so noch nie für uns als Prüf, auch deshalb, weil wir in Bündnisse gegangen sind, weil wir schockiert waren von dem Wahlergebnis und gesagt haben, wir müssen jetzt handeln, den Druck auf die Politik machen. Genau jetzt ist der richtige Zeitpunkt für die Forderung unter anderem eines Prüfverfahrens der AfD.
3: Von einer Ablöse von Friedrich Merz als Kanzler will CSU-Chef Markus Söder nichts wissen. Der Bild am Sonntag sagte er, die CSU stehe hinter Merz. Der Kanzler sei weiter der Richtige für die nötigen Reformen. Weiter sagt Söder:
5: Egal, wer jetzt dann sofort einrücken würde, wenn man die Alternativen spielt, der käme mit den gleichen Problemen erstmal aus, mit einer SPD, die sich schwer tut mit Reformen. Und wenn eine SPD anfangen würde, jetzt alles zurückzudrehen, zu glauben, man tut lieber nichts, dann wird es noch schlechter werden. Und deswegen braucht es einen Reformkurs für Deutschland und da steht Merz an der Spitze.
3: Verstöße gegen die Mietpreisbremse sollen in Zukunft härter bestraft werden, das hat Bundesjustizministerin Hubich den Funke-Zeitungen gesagt. Wenn Vermieter zu viel kassieren, sollen auch Bußgelder fällig werden. Auch die gesetzliche Regelung zum Mietwucher soll reformiert werden. 3 Spiele, 3 Siege. Freiburg hat sich die Tabellenführung in der Fußball-Bundesliga geholt mit einem 5:0 Heimsieg gegen Gladbach. Punktgleich dahinter Dortmund nach einem 3:0 gegen Paderborn. Außerdem spielten Köln-Bremen 1:1, Augsburg-Leverkusen 2:2, Hoffenheim-Stuttgart 2:1 und Mainz-Frankfurt 1:3. Formel-1-Pilot Lando Norris startet heute beim Großen Preis von Spanien vom ersten Startplatz. Der McLaren-Fahrer sicherte sich im Qualifying die Pole-Position vor Kimi Antonelli im Mercedes und Max Verstappen im Red Bull. Der deutsche Audi-Pilot Nico Hülkenberg wurde 11.
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6: mit KI-Support. Viele Wolken gibt es heute und dazu kommt immer wieder Regen runter. Im Norden auch mal ein Schauer und kurz ein Gewitter. Vom südlichen Oberrheingraben bis ins Allgäu wird es erst länger freundlich und später ziehen mehr Wolken rein. Meist bleibt's da trocken. Die Höchstwerte liegen bei 18 bis 26 Grad. Morgen dann nach Frühnebel oft Sonne und Wolken. Am Alpenrand anfangs noch etwas Regen, maximal 26 Grad.

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1: Im Studio Silas Quiring. Schönen guten Morgen. Eine Woche nach dem AfD-Wahlsieg in Sachsen-Anhalt sind bundesweit rund 150.000 Menschen auf die Straße gegangen. Demos gab es in gut 20 Städten, die größten in Berlin, Hamburg und Düsseldorf. Eine der großen Forderungen: das Verfassungsgericht soll die AfD überprüfen und wenn nötig verbieten. Jutta Brennauer von der Prüfkampagne in Hamburg sagte der ARD:
2: Diese Demo in der Größe gab es jetzt so noch nie für uns als Prüf. Auch deshalb, weil wir in Bündnisse gegangen sind, weil wir schockiert waren von dem Wahlergebnis und gesagt haben, wir müssen jetzt handeln, den Druck auf die Politik machen. Genau jetzt ist der richtige Zeitpunkt für die Forderung unter anderem eines Prüfverfahrens der AfD.
1: Von einer Ablöse von Friedrich Merz als Kanzler will CSU-Chef Markus Söder nichts wissen. Der Bild am Sonntag sagte er, die CSU stehe hinter Merz. Der Kanzler sei weiter der Richtige für die nötigen Reformen. Weiter sagt Söder:
3: Egal, wer jetzt dann sofort einrücken würde, wenn man die Alternativen spielt, der käme mit den gleichen Problemen erstmal aus, mit einer SPD, die sich schwer tut mit Reformen. Und wenn eine SPD anfangen würde, jetzt alles zurückzudrehen, zu glauben, man tut lieber nichts, dann wird es noch schlechter werden. Und deswegen braucht es einen Reformkurs für Deutschland und da steht Merz an der Spitze.
1: Verstöße gegen die Mietpreisbremse sollen in Zukunft härter bestraft werden, das hat Bundesjustizministerin Hubich den Funke-Zeitungen gesagt. Wenn Vermieter zu viel kassieren, sollen auch Bußgelder fällig werden. Auch die gesetzliche Regelung zum Mietwucher soll reformiert werden. 3 Spiele, 3 Siege. Freiburg hat sich die Tabellenführung in der Fußball-Bundesliga geholt mit einem 5:0 Heimsieg gegen Gladbach. Punktgleich dahinter Dortmund nach einem 3:0 gegen Paderborn. Außerdem spielten Köln-Bremen 1:1, Augsburg-Leverkusen 2:2, Hoffenheim-Stuttgart 2:1 und Mainz-Frankfurt 1:3. Formel-1-Pilot Lando Norris startet heute beim Großen Preis von Spanien vom ersten Startplatz. Der McLaren-Fahrer sicherte sich im Qualifying die Pole-Position vor Kimi Antonelli im Mercedes und Max Verstappen im Red Bull. Der deutsche Audi-Pilot Nico Hülkenberg wurde 11.

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3: Im Studio Silas Quiring, schönen guten Morgen. Für mehr Zusammenhalt und gegen Rechtsextremismus. Dafür sind in Deutschland gut 150.000 Menschen auf die Straße gegangen. Anlass war der Wahlsieg der AfD in Sachsen-Anhalt letztes Wochenende. Mehr von André Glatzel.
4: Die in weiten Teilen gesichert rechtsextreme Partei hatte bei der Landtagswahl nur knapp die absolute Mehrheit verpasst und steht kurz davor, erstmals einen Ministerpräsidenten zu stellen. Dagegen protestierten die Menschen vielerorts. Sie fordern, dass die AfD vom Bundesverfassungsgericht überprüft und wenn nötig verboten wird. In Hamburg sprachen die Demo-Organisatoren von rund 25.000 Teilnehmern, in Düsseldorf waren es etwa 20.000. Auch in Berlin, Leipzig, Magdeburg, Dresden und Erfurt gingen Tausende auf die Straße.
3: Der Druck auf Kanzler Merz wächst. Auch innerhalb der CDU werden die kritischen Stimmen nach der Landtagswahl in Sachsen-Anhalt immer lauter. Zwei Beispiele. Der Chef des CDU-Arbeitnehmerflügels Radke warf Merz im Fokus vor, mit Äußerungen regelmäßig das halbe Land gegen sich aufzubringen. Unionsfraktionsvize Müller forderte bei Welt TV weniger Versprechen, mehr umsetzen. CDU-Generalsekretärin Hoppermann verteidigte Merz im Deutschlandfunk. Sie sieht Schwarz-Rot auf dem richtigen Weg. Wegen Drohnenangriffen hat Saudi-Arabien den Betrieb einer wichtigen Ölpipeline im Land eingestellt. Dadurch könnten die Preise für Öl, Benzin und Diesel weiter ansteigen. Die Pipeline wird auch für den Ölexport genutzt, der wegen der Blockade der Straße von Hormuz übers Meer nicht möglich ist. Freiburg hat in der Fußball-Bundesliga einen historischen Start hingelegt. Nach dem 5:0 gegen Gladbach ist man jetzt mit 3 Siegen aus 3 Spielen neuer Tabellenführer. Außerdem spielten Köln, Bremen 1:1, Hoffenheim, Stuttgart 2:1, Dortmund, Paderborn 3:0, Augsburg, Leverkusen 2:2 und Mainz, Frankfurt 1:3. Die deutschen Basketballerinnen haben bei der Heim-WM eine weitere Sensation verpasst und den Einzug ins Endspiel nicht geschafft. Im Halbfinale verlor das DBB-Team deutlich gegen Frankreich mit 64:86. Damit bleibt Deutschland heute Nachmittag das Spiel um Bronze. Gegner ist Spanien.
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5: Mit KI-Support. Viele Wolken gibt es am Morgen und von Westen kommt verbreitet Regen rein. Ab und zu sind auch Schauer dabei. Später am Tag bleibt es oft wolkig, hier und da kann es mal gewittern. Am Oberrhein bleibt es meist trocken und erst freundlicher. Später ziehen auch da mehr Wolken auf. Dazu Höchstwerte von 18 bis 26 Grad. Morgen nach etwas Nebel dann Sonne und Wolken und trocken, maximal bis 26 Grad.

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1: Im Studio Silas Quiring, schönen guten Morgen. Für mehr Zusammenhalt und gegen Rechtsextremismus. Dafür sind in Deutschland gut 150.000 Menschen auf die Straße gegangen. Anlass war der Wahlsieg der AfD in Sachsen-Anhalt letztes Wochenende. Mehr von André Glatzel.
2: Die in weiten Teilen gesichert rechtsextreme Partei hatte bei der Landtagswahl nur knapp die absolute Mehrheit verpasst und steht kurz davor, erstmals einen Ministerpräsidenten zu stellen. Dagegen protestierten die Menschen vielerorts. Sie fordern, dass die AfD vom Bundesverfassungsgericht überprüft und wenn nötig verboten wird. In Hamburg sprachen die Demoorganisatoren von rund 25.000 Teilnehmern, in Düsseldorf waren es etwa 20.000. Auch in Berlin, Leipzig, Magdeburg, Dresden und Erfurt gingen Tausende auf die Straße.
1: Der Druck auf Kanzler Merz wächst. Auch innerhalb der CDU werden die kritischen Stimmen nach der Landtagswahl in Sachsen-Anhalt immer lauter. Zwei Beispiele. Der Chef des CDU-Arbeitnehmerflügels Radke warf Merz im Fokus vor, mit Äußerungen regelmäßig das halbe Land gegen sich aufzubringen. Unionsfraktionsvize Müller forderte bei Welt TV weniger Versprechen, mehr umsetzen. CDU-Generalsekretärin Hoppermann verteidigte Merz im Deutschlandfunk. Sie sieht Schwarz-Rot auf dem richtigen Weg. Wegen Drohnenangriffen hat Saudi-Arabien den Betrieb einer wichtigen Ölpipeline im Land eingestellt. Dadurch könnten die Preise für Öl, Benzin und Diesel weiter ansteigen. Die Pipeline wird auch für den Ölexport genutzt, der wegen der Blockade der Straße von Hormuz übers Meer nicht möglich ist. Freiburg hat in der Fußball-Bundesliga einen historischen Start hingelegt. Nach dem 5:0 gegen Gladbach ist man jetzt mit 3 Siegen aus 3 Spielen neuer Tabellenführer. Außerdem spielten Köln, Bremen 1:1, Hoffenheim, Stuttgart 2:1, Dortmund, Paderborn 3:0, Augsburg, Leverkusen 2:2 und Mainz, Frankfurt 1:3. Die deutschen Basketballerinnen haben bei der Heim-WM eine weitere Sensation verpasst und den Einzug ins Endspiel nicht geschafft. Im Halbfinale verlor das DBB-Team deutlich gegen Frankreich mit 64:86. Damit bleibt Deutschland heute Nachmittag das Spiel um Bronze. Gegner ist Spanien.

0: Und damit hallo und willkommen hier aus dem Soundtrack-Studio in Köln zu einem neuen Soundtrack Extra. Bei uns heißt es heute wieder mal zurück in die 80er Jahre. Ja, wir spielen den Rock, den Pop, den Soul und die Dance-Music der 80er Jahre. Auf der Playlist stehen heute Künstler wie das Orchestral Maneuver in the Dark, Heaven 17, Joe Dolce, wer erinnert sich noch an Joe Dolce? Mit dabei die Thompson Twins, Jim Steinman und viele, viele mehr. Ja, ich sage wie immer nur eins, gute Unterhaltung.
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0: 2 Stunden lang haben wir heute in diesem Soundtrack extra die Hits der 80er. Und wir beginnen mit einem der Superstars der 80er. 1987, sein erster Nummer 1 Hit, Rick Astley, Never Gonna Give You Up.

0: 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Und vieles, vieles mehr. Alles Hits von Rick Astley. Das hier war sein erster Nummer 1 Hit. 1987. Der Teenie-Schwarm. Rick Astley, never gonna give you up.
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0: Das Funk-Instrumental Pick Up the Pieces ist vermutlich der größte Hit und der bekannteste Hit von der Average White Band aus den USA. 1980 hatten sie einen weiteren Top-10-Hit in den USA. Hier ist die Average White Band und let's go!

So klang der Sinti-Sound der 80er Jahre. 1983. Heaven 17 und Temptation. Und weiterer Sinti-Pop-Sound, der folgt natürlich in diesem Programm. Flashback. Dieser Titel wurde zum ersten Mal im Jahre 1987 veröffentlicht und er floppte. Im Jahre 1988 setzte dann Coca-Cola diesen Titel in ihrer Werbung ein und der Titel wurde ein Welthit. Ich rede von Robin Beck und...

0: Ein Million Seller, 1988 war das Jahr. Und es war ihr einziger Hit. Robin Beck und First Time.
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0: Die Titelzeile It Ain't What You Do, It's The Way That You Do It regt zum Nachdenken an. Und genau dieser Titel war 1982 eine Top 10 im United Kingdom. Hier ist eine Oldie-Rarität von The Funboy 3 und Bananarama.

Tja, das hier, das sind Rock'n'Roll Dreams in voller Länge von Jim Steinman. Der Mann, der für die meisten der großen Hits von Meatloaf verantwortlich war. 1981 sein Erfolgsalbum Bad for Good und daraus ausgekoppelt diese Hitsingle Rock'n'Roll Dreams Come Through. Hallo und willkommen nochmal zu unserem heutigen Soundtrack-Extra zurück in die 80er Jahre. Wir machen jetzt einen Rhythmuswechsel. Hier ist der beliebteste Party-Hit des Jahres 1981. Wie wär's mit Joe

0: Einer der ganz großen Hits des Jahres 1981. Der Partyhit. Joe Dolce. Und so ist das.
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zurück in die 80er heute. Tanzmusik der 80er, Schalamar. Gern gespielt bei Disco-Shows damals. I can make you feel good. Hallo und willkommen nochmal zu unserem heutigen Soundtrack Extra. Zurück in die 80er Jahre. Wir spielen hier wie immer auf deinem Lieblingssender heute einige der größten Hits der 80er Jahre.

Wir haben so wundervolle Synthi-Sounds produziert. Orchestral Maneuver in the Dark. Oder ganz einfach das Kürzel OMD. 1986, If You Leave. Die beiden Köpfe hinter dem Orchestral Maneuver in the Dark, das waren die beiden Engländer Andy McCluskey und Paul Humphreys. Während meiner Zeit bei RTL Plus Television in Luxemburg haben wir uns sehr oft getroffen und es entwickelte sich eine recht nette Freundschaft. Hier ist ein zweiter Hit von OMD von 1984. Hier ist Local.

0: Die Hits der 80er. Dieser Hit gehört garantiert dazu. 84, das Orchestral Maneuver in the Dark und Locomotion.
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Noch ein Million-Seller aus den 80ern, 1980, Dr. Hook und Sexy Eyes und heute noch ein sehr gerne gespielter Radio-Hit. Wenn man an die 80er Jahre denkt, dann darf man diese Dame hier nicht vergessen. Soul und Funk-Music, das war ihr Markenzeichen. Ihr Hit 1984, Chaka Khan, I'm Every Woman.

1994 hatte Whitney Houston, die großartige Whitney Houston, mit I'm Every Woman ein Hit. Aber das Original stammt aus dem Jahre 1984. Chaka Khan, ihre Version unvergessen von I'm Every Woman. Und wieder drehen wir die Uhr zurück und gehen diesmal ins Jahr 1981. Hier ist Musik von einem Teenie-Liebling. Hier ist Rick Springfield und Jess's Girl.

war absoluter Mädchenschwarm. Rick Springfield. 1989, sein Hit. Ein Rock'n'Roll Oldie, Jazz's Girl. Das ist Musik von Peter Hedrich aus Herten im Ruhrgebiet. Viel bekannter ist er natürlich unter seinem Künstlernamen Peter Kent. Hier ist sein Nummer 1 Hit von 1980 in der Bundesrepublik. It's

0: Boxhit des Jahres 1980 aus dem Ruhrgebiet. Peter Kent und It's a Real Good Feeling.
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0: Unser heutiges Soundtrack-Extra heißt Zurück in die 80er. Und die erste Stunde wollen wir auch mit dem Instrument der 80er beenden, nämlich mit Synthesizer-Sound. Hier einer der großen Hits von Depeche Mode, diesmal aus dem Jahre 1980.

Auch die zählen zu den erfolgreichsten Bands der 80er Jahre. Depeche Mode. 1981, Just Can't Get Enough. Tja, das war Teil 1 unseres heutigen Soundtrack-Extras zurück in die 80er. In ein paar Minuten sind wir zurück mit mehr Superhits der 80er Jahre. Bis gleich.

0: Und damit hallo und willkommen zur zweiten Stunde unseres heutigen Soundtrack-Extras Zurück in die 80er. In dieser zweiten Stunde haben wir Künstler wie Cyndi Lauper, Cook Robin, Hazel Dean, Paul Young, Joe Jackson, Champagne und viele, viele mehr auf unserer Playlist. Und ich sage auch jetzt wieder, gute Unterhaltung.
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0: Und beginnen wollen wir diese zweite Stunde mit einem Hit von Madonna 1984 mit Like a Virgin.

erste Madonna-Hit, das war 1984, natürlich Holiday. Das war ihr zweiter Hit, im Oktober 84 erschienen. Und wieder ein großer Hit, ein zweiter großer Hit für Madonna, Like a Virgin. Hier ist der Soundtrack deines Lebens, hier ist ein Soundtrack extra zurück in die 80er. Rock'n'Roll! Er gehört zu den besten Rock'n'Rollern aller Zeiten, Tom Petty and the Heartbreakers, I Won't Back Down.

Der ist leider schon von uns gegangen. Tom Petty und seine Heartbreakers. Einer seiner ganz großen Rocknummern. 1989 war das. I won't back down. Jetzt geht's nach Großbritannien. Der Wave der 80er Jahre. Seltener Oldie geworden mittlerweile. Wir spielen's heute nochmal. Die Thompson Twins und ihren Titel Hold Me Now.

MC Michael G und DJ Sven waren zwei DJs aus den Niederlanden. Ihr Titel Holiday Rap war einer der größten Sommerhits des Jahres 1986. Die Karriere von Cyndi Lauper, gebürtige New Yorkerin, begann im Jahre 1983 mit diesem Titel. Wir erinnern in diesem Soundtrack extra heute an Girls Just Wanna Have Fun.

0: time after time. True Colors oder I Drove All Night. Alles große Hits von Cyndi Lauper. Das war der Beginn ihrer großartigen Karriere. 1983. Girls Just Wanna Have Fun.
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Sehr erfolgreiche Rhythm and Blues Musik hier aus den 80er Jahren. Leider nur ein One-Hit-Wonder. Champagne 1981 mit How About Us.

So klang die Rockmusik der 80er Jahre. Einer der größten Rockhits des Jahres 1987 von der Cutting Crew. I just died in your arms tonight. Und immer wieder haben wir in unserem heutigen Soundtrack extra zurück in die 80er Soundtrack All-Time Classics bzw. One-Hit Wonders im Programm dabei. Das ist wieder so ein One-Hit Wonder, hört man gar nicht mehr im Radio. Heute erinnern wir an Orange Juice 1990.

Ein extravaganter Sound war das hier bei diesem Titel, bei diesem One-Hit-Wonder. Orange Juice, ihr Hit, ihr einziger Hit. 1982 heute gespielt, Rip It Up. Tja, und damit nochmal hallo und willkommen hier auf deinem Lieblingssender bei unserem heutigen Soundtrack extra zurück in die 80er. Wir spielen bereits seit über anderthalb Stunden die größten Hits wieder mal der 80er Jahre und wir haben noch 30 Minuten Sendezeit. Weiter geht's jetzt mit diesem Soundtrack Dance Klassiker. Und wieder so ein Titel, den man kaum noch im Radio hören kann. Außer man hört natürlich den Soundtrack. Heute mit diesem Soundtrack extra zurück in die 80er. Evelyn, Champagne King und Shame.

0: Power Fillers des Jahres 1982. Die großartige Evelyn Champagne King. Und das war die Maxi-Version von Shame.
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0: come back and stay. Every time you go away, Love of the Coleman People, um nur einige der großen Hits von Mr. Paul Young zu nennen. Und natürlich das, was wir hier gespielt haben. Sein erster Nummer 1 Hit 1982. Wherever I lay my head, that's my home.
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0: Ja, sie war auch eine Ikone der Dance-Music der 80er Jahre. Aus London, Hazel Dean. Und einer ihrer Hits damals 84 des Jahres, Searching, I Gotta Find a Man.
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Das waren exklusive Grüße von Annie Lennox und Dave Stewart, natürlich von den Eurythmics, an alle Soundtrack-Hörer. Eine ihrer großen Hits 1982, Love is a Stranger. Und wir bleiben in Großbritannien und auch im Jahre 1982 und spielen Musik von Joe Jackson, geboren 1954 in Burton-upon-Trent. Das liegt in Staffordshire in Großbritannien natürlich. Hier ist sein größter Hit, sein bekanntester, 1982, Joe und Stepping Out.

0: hören unbedingt noch in diese Playlist heute. Hatten wir auch angekündigt. Cock Robin. 1986. Heute noch eine Radio-Hit. Just Around the Corner.
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0: Für einen letzten Titel soll es heute noch reichen in unserem Soundtrack-Extra zurück in die 80er Jahre. Wir gehen in die Mitte der 80er Jahre ins Jahr 1985. Einer der schönsten Titel des Jahrzehnts und von Mr. Bruce Springsteen. Hier ist I'm on Fire.

Der großartige Bruce Springsteen macht heute den letzten Titel in unserem Soundtrack Extra 1985. I'm on fire. Robert Rosbach sagt jetzt auf Wiederhören, denn das war's dann für heute. Das war unser heutiges Soundtrack Extra. Zurück in die 80er Jahre. Ich hoffe, die Titelauswahl hat gefallen und freue mich auf ein Wiederhören, wenn es wieder heißt, hier ist der Soundtrack deines Lebens, wie immer zu hören auf deinem Lieblingssender. Bis dahin sage ich Tschüss und alles Gute, hier aus dem Soundtrack-Studio in Köln, als ihr und euer Robert Rosbach. Bye-bye!

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1: Und damit hallo und herzlich willkommen zur 1218. Ausgabe der Happy Days mit neuen Hits von gestern. In den nächsten zwei Stunden, da hören wir wieder Titel, die in genau dieser Kalenderwoche im Laufe der letzten rund 40 Jahre in die deutschen Singlecharts eingestiegen sind. Wir hören Titel, die sich nur in den britischen Singlecharts platzieren konnten, sowie Nummer 1 Hits aus aller Herren Länder. Und wer ist dazu alles dabei? Das verrät uns Ted.
2: Hallo, heute hören wir unter anderem neue Hits von Sophie Ellis-Bextor, Simon

0: Kevin Collins und Bonnie M. British Hits von Links, Change und Adam Ant. Und Nummer 1 Hits aus Frankreich, Kanada und Südafrika.
1: Und die erste Dame kam aus New York zu uns. Ihr Name Jennifer Rush. Wir hörten ihren 8. Hit aus den deutschen Singlecharts. Ein Neuzugang aus dem September des Jahres 1987. Und der Hit heißt Heart Over Mind. Schon jetzt einer der späteren Hits von der Gruppe mit dem Namen Boney M. Es war ein Neuzugang im September des Jahres 1984. Ein Titel, der damals in mehreren Versionen platziert war. Dies hier, wie gesagt, die Version von Boney M. Und die trägt den Titel Kalimba de Luna.

0: Das war ihr erster und größter Hit aus den deutschen Singlecharts und der war neu im September des Jahres 1992. Sie heißen Deep Forest und der Hit heißt Sweet Lullaby.
1: Deep Forest ist ein Duo aus Frankreich. Die Mitglieder machten vor allem elektronische Musik, aber auch mit Einflüssen von Ethnomusik. 1992 erschien ihr Debütalbum, das ebenfalls Deep Forest heißt. Aus dem Album wurde der Titel Sweet Lullaby ausgekoppelt, der auf einem Traditional der Salomonischen Inseln beruht. Bei uns wurde der Titel durch den Einsatz in der Fußballsendung Anpfiff bekannt und erreichte den deutschen Charts Platz 31.

Es war ihr 6. Verkaufshit in den deutschen Singlecharts und er war neu im September des Jahres 2001. Das war Gabrielle mit dem Hit Out of Reach. Und jetzt ein gemeinsamer Hit von Blue Cantrell und Sean Paul, neu im September des Jahres.

Das war der 5. Hit in den deutschen Singlecharts für die CNC Music Factory. Der Hit war neu im September des Jahres 1994 und er heißt Do You Wanna Get Funky? Und dieser Herr, der hat mit diesem Werk hier seinen Vater ziemlich stolz gemacht. Der Name seines Vaters ist Phil Collins. Dies hier ist sein Sohn. Und dies war sein erster Hit in den deutschen Singlecharts. Das war ein Neuzugang im September des Jahres 1999. Hier ist Simon Collins. Und hier ist der Hit, der heißt Pride.

0: Das war Zoe mit ihrem ersten Hit aus den deutschen Singlecharts, neu im September des Jahres 2001. Der Hit heißt Love Can Change So Much.
1: Zoe Mazza war 26 Jahre alt, sie stammt aus Liberia. Ihr Vater ist Deutscher und nach ihrer Geburt zog die Familie nach Penzberg bei München. 2001 erschien ihre Debütsingle Love Can Change So Much. Bekannt wurde der Titel durch den Einsatz im deutschen Spielfilm Giulietta, es ist nicht wie du denkst. Der Titel erreichte Platz 67 der deutschen Charts.

Das waren Raffi Deutscher und Oliver Simon mit ihrem vierten gemeinsamen Hit aus den deutschen Singlecharts. Ein Neuzugang aus dem September des Jahres 1988. Das waren Mixed Emotions und der Hit war Just For You. Tja, diese Information aus Italien, die hatte einen großen Hit im Laufe des Jahres 85 mit dem Tarzan Boy. Und dies hier war der Nachfolger. Das Ganze war ein Neuzugang im September des Jahres 1985. Die Formation hieß Baltimora. Und hier ist der Hit, der heißt Woody Boogie.

0: Sie war die Stimme von dem Titel Groove Jet von Spiller aus dem Jahre 2000. Dies hier war ihr dritter Solo-Hit in den deutschen Single-Charts. Neu im September des Jahres 2002. Das war Sophie Alice Baxter und Get Over You. Und dies hier ist die Gruppe Stanford. Dies ihr dritter Hit bei uns. Ein Neuzugang aus dem September des Jahres 2008. Und die sind Desperate.
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0: Der Name dieses Herrn hier ist Eddie Huntington und dies hier war sein erster Hit aus den deutschen Singlecharts. Das Ganze war ein Neuzugang im September des Jahres 1986 und der Hit trägt den Titel USSR.
1: Eddie Huntington war 20 Jahre alt, er stammt aus Peterlee in England. Seine Karriere begann er zunächst als Fotomodell und Statist bei Musikvideos. Dabei wurde er von den Produzenten des italienischen Labels Baby Records entdeckt, die mit ihm in Mailand seine erste Single USSR aufnahmen. Der Titel wurde sofort in Europa und der Sowjetunion sehr populär. Er erreichte die 6 der Charts in der Schweiz und die 23 bei uns.

0: Wenn man alle Hits zusammenzählt, war dies hier bereits der 49. für die Bee Gees in den deutschen Singlecharts. 9. September des Jahres 1993, Date heißt Paying the Price of Love. Und jetzt Finesse, ein Neuzugang aus dem September 96, der Titel heißt Summertime.
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Dies ist die 1218. Ausgabe der Happy Days mit neuen Hits von gestern. Und an dieser Stelle des Programms, da hören wir Top 20 Hits aus dem Vereinten Königreich, die es nie in die deutschen Verkaufscharts gebracht haben. Und los ging's heute mit der italienisch-amerikanischen Band Change und ihrem zweiten Hit aus England. Der war neu im September des Jahres 1980 und er trägt den Titel Searching. Tja, dies hier ist eine Band aus England und in England war es ihr dritter Top 20 Erfolg. Ein Neuzugang aus dem September des Jahres 1981. Hier sind Links und die erste Hit, der heißt So, This is Romance.

0: für das Duo mit dem Namen Softcell war dies hier ihr sechster und von ein paar Remixes abgesehen auch letzter Top 20 Hit in den Singlecharts in England. Das Ganze war ein Neuzugang im September des Jahres 1983 und das war der Hit, der heißt Soul Inside.
1: Softcell war ein Pop-Duo aus England bestehend aus Andy Bell und Mark Almond. 1983 erschien ihr drittes Studioalbum This Last Night in Sodom. Als das Album erschien, hatten sie bereits ihre Trennung bekannt gegeben. Die erste Single-Auskopplung hieraus war der Titel Soul Inside. Das Album wurde von den Kritikern gelobt, aber nur schlecht verkauft. Soul Inside erreichte in den britischen Charts die 16.

Insgesamt war das sein 12. Top 20 Hit in der Single-Parade in England, neu im September des Jahres 1984. Das war Adamant und Apollo 9. Tja, und dies hier sind The Style Council. Dies hier der 9. ihrer 12 Top 20 Hits in den Charts in England. Der war neu im September des Jahres 85 und er heißt The Lodgers.

Dies hier ist die Stelle des Programms, an der wir auf Spitzenreiter aus aller Herren Länder schauen. Und los ging's heute mit Nummer 1 aus dem Vereinten Königreich für 2 Wochen im September des Jahres 1980. Das war Kelly Marie und Feels Like I'm in Love. Tja, dies Jahr ein Jahr später die Nummer 1 in den Singlecharts in Irland für 4 Wochen. Im August und September 81 hier ist Shaky und seine Version von The Green Door.

0: Das war die Nummer 1 in der Singleparade in Irland, Kanada, Südafrika und in England genau dieser Woche im Laufe des Jahres 1982. Das ist die Gruppe mit dem Namen Survivor und das war der Hit, der heißt The Eye of the Tiger.
1: Der Titel Eye of the Tiger wurde von den Mitgliedern der Band Survivor für den Film Rocky 3 geschrieben. Sylvester Stallone hatte zuvor Another One Bites the Dust von Queen im Film einsetzen wollen. Queen hatte aber nicht zugestimmt. Von Survivor wünschte er sich etwas, was nach Straße klänge, mit einzelnen Betonungen auf die Boxszenen. Der Titel erreichte die 1 der Charts in vielen Ländern, unter anderem in Irland, Kanada und Südafrika.

Spitzenreiter in der Singleparade in Frankreich und in Kanada in genau dieser Woche im Laufe des Jahres 1983. Das waren die Rhythmics und der Hit Sweet Dreams Are Made of This. Tja, dies hier die Nummer 1 in der Singleparade in Südafrika und zwar für 7 solide Wochen. Von Juli bis September des Jahres 1984. Das ganze Musik aus dem Album The Works. Die erste Single aus dem Album hieß Radio Gaga. Dies hier war die Nachfolgesingle. Nummer 1 in Südafrika für die Gruppe Queen. Und hier ist der Hit, der da heißt I Want to Break Free.

Das war die Nummer 1 aus der Singleparade aus Belgien, Holland, Italien und Neuseeland aus genau dieser Woche im Laufe des Jahres 1985. Das war die große Madonna und das war ihr Hit, der heißt Into the Groove, Musik aus dem Film Susan, verzweifelt gesucht. Tja, dies hier die Nummer 1 aus der Singleparade aus Kanada und zwar für eine Woche im September des Jahres 1986. Das war der erste Solo-Hit für diese Dame hier, Belinda Carlisle, ehemals Teil von den Go-Go's, hier der Hit Mad About You. 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

0: 9 solide Wochen auf der Nummer 1 in der Singleparade in Belgien, von August bis Oktober des Jahres 1987. Das waren Michael Jackson und Syeda Garrett und das war der Hit I Just Can't Stop Loving You.
1: I Just Can't Stop Loving You war die erste Single-Auskopplung aus Michael Jacksons siebtem Studioalbum Bad. Als Duettpartner waren zunächst Barbara Streisand oder Whitney Houston vorgesehen, die beide absagten. So sang Syeda Garrett mit Jackson. Der Titel erreichte die 1 der Charts in Belgien.
0: Tja, und dies hier die Nummer 1 aus der Single-Parade aus Kanada, und zwar für eine Woche. Das war damals im September des Jahres 1988. Das Ganze ein Titel aus dem Album Small World von Huey Lewis and the News. Und dies hier ist der quasi Titelsong, denn das Ganze trägt den Titel Perfect World.

0: Das war der Spitzenreiter in der Singleparade Neuseeland für 4 Wochen im August und September des Jahres 1989. Das war Martika und das war der Hit, der heißt Toy Soldier. Tja, und das war's dann für diesmal mit den Happy Days. Und bis zum nächsten Mal sagen wir Tschüss.
1: Und Tschüss.
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0: Und damit hallo und herzlich willkommen zu eurem Top 20 Countdown mit Ted und Felix. Letzterer bin ich und Ted kommt gleich. In den nächsten zwei Stunden werfen wir einen Blick auf die Verkaufscharts verschiedener deutscher Internetportale. Wir hören Neuzugänge in der ersten und die Top 20 der zweiten Stunde. Und außerdem hören wir wie immer auch aktuelle Hits aus den Charts aus England und aus Amerika. Und wer ist heute so alles dabei? Das verrät uns Ted.
1: Hallo, heute hören wir unter anderem neue Titel von Tokyo Hotel, Take That und Giant Rooks. Aktuelle Hits von Katy Perry, Ray Dalton und Kamrat und natürlich unsere Nummer 1.
0: Tja, aber bevor es so richtig losgeht, noch ein Blick zurück auf die drei bestplatzierten Titel der deutschen Downloadcharts aus der vergangenen Woche.
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0: Und da hatten wir eine neue Nummer 1, denn die alte Nummer 1 war die neue Nummer 3. Hügel, Emmanuel Angel und Alternations, Moving to the Sun.
2: Number 2.
0: Und diese war ein sensationeller Aufsteiger und zwar gestiegen von der 51 auf die Nummer 2. Nico Santos und Why Don't You Say?
2: Number 1.
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0: Und das hier war sie, die neue Nummer 1, gestiegen von der Nummer 13 auf die Nummer 1. Das ist Taylor Swift und I Knew It, I Knew You.
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0: Das war der erste neue Hit diese Woche in den deutschen Download-Charts. Eingestiegen auf der Nummer 39. Das waren David Guetta und Hyperton und You and I, Me and You.
1: You and I, Me and You ist die 15. Single-Veröffentlichung von David Guetta in diesem Jahr. Es ist seine vierte Zusammenarbeit mit Hyperton nach Feeling Good 2024, Together 2025 und Walked Away 2026. Hyperton ist DJ aus Italien. Er sagt, David Guetta hat mir beigebracht, langfristig zu denken. David Guetta und Hyperton, You and I, Me and You.

Das war der erste neue Hit diese Woche aus der Single-Parade aus England. Dort eingestiegen auf der 72, das war James Marriott und Burn Down the Disco. Und dies hier ein Re-Entry auf der Nummer 60 in England. Hier ist Olivia Dean und der Hit Nice to Each Other.

0: Die Kings of Leon sind zurück in den deutschen Download-Charts. Diese Woche steigen sie ein auf der 36 mit dem neuesten Hit My Whole World.
1: My Whole World ist die erste Single-Auskopplung aus dem angekündigten 10. Studioalbum Oh My Beloved der amerikanischen Band Kings of Leon. Es war auch der erste Song, der für das Album entstand. Sänger Caleb Followill sagt, ich hatte mir den Fuß gebrochen, wir wollten auf Tour gehen und es fühlte sich so an, als würde ich alle im Stich lassen. Nach einer Woche zu Hause nahm ich meine Gitarre in die Hand und das erste, was ich spielte, war My Whole World. Kings of Leon, My Whole World.
0: Und dies ist ein weiteres Re-Entry aus den Singlecharts aus England, diese Woche eingestiegen auf der Nummer 36. Der Titel war schon mal platziert für eine Woche, vor zwei Wochen. Verwirrend. Hier ist die große Olivia Rodrigo und dieser Hit hier ist verbunden mit Expectations.

0: Ein weiterer Neuzugang diese Woche in den deutschen Download-Charts, und zwar eingestiegen auf der 34. Das war Nothing But Thieves und der Hit A Different Kind of Happiness.
1: A Different Kind of Happiness ist die vierte Single-Auskopplung aus dem angekündigten fünften Studioalbum Stray Dogs von Nothing But Thieves. Die Bandmitglieder sagen, es geht darum, aus beiden Richtungen heimgesucht zu werden, so wie eine versprochene Version deiner selbst, die nie Wirklichkeit geworden ist. Nothing But Thieves, A Different Kind of Happiness.
0: Dies hier ist ein weiterer Neuzugang aus den Single Charts aus England diese Woche, und zwar dort eingestiegen auf der Nummer 50, eine Dame aus Bratislava. Ihr zweiter Hit aus den Charts aus England, hier ist Adelia mit dem Hit Nicole.

Gestiegen von der 67 auf die 46 diese Woche in den Singlecharts in England, das waren Jamie Miller und Baby Doll. Und der Neuzugang auf der 31 in England, hier ist Miley Cyrus und Bass Persuades. Let's go.

0: Das Tokyo Hotel ist zurück in den deutschen Downer Charts und zwar auf der Nummer 30 mit dem neuesten Hit Dye My Hair.
1: Dye My Hair ist die fünfte Single-Auskopplung aus dem 8. Studioalbum Encore von Tokyo Hotel. Inhaltlich geht es darum, wie sich Menschen in einer toxischen Beziehung zunehmend verändern und zurücknehmen, um dem Gegenüber zu gefallen. Irgendwann kommt dann jedoch der Moment, in dem die Kontrolle über das eigene Leben wieder zurückgewonnen wird und man sich von dieser Beziehung lösen kann. Tokyo Hotel, Dye My Hair.

Ich hatte große Erwartungen an diesen Titel hier und ich hatte recht, denn er steigt diese Woche von der 2 auf die 1 in England. Sienna Spyro und Great Expectations. Und diese neue Amerika auf der 63. Hier ist Olivia Rodrigo und der Hit Serena Joy.

0: Eingestiegen auf der Nummer 22 diese Woche in den deutschen Download-Charts. Das waren Take That und Michael Patrick Kelly mit dem Hit Feel My Love.
1: Feel My Love ist die dritte Single-Veröffentlichung aus dem angekündigten 10. Studioalbum Dreamers von Take That. Es ist ihre erste Zusammenarbeit mit Michael Patrick Kelly. Gary Barlow sagt, Michael ist ein toller Songschreiber. Er macht das bodenständig, einfach mit der Gitarre in der Hand. Er textet klasse und hat viel Energie. Take That und Michael Patrick Kelly, Feel My Love.
0: Tja, und bevor wir jetzt gleich zu den 20 größten Download-Hits der Woche kommen, rasch die Nummer 1 aus den Single-Charts aus Amerika. Ehrlich, diese Woche zum 21. Mal auf der Nummer 1. Eine Woche kürzer als All I Want for Christmas Is You. Hier ist Alan Langley und Choose in Texas.

Wir haben diese Woche drei Neuzugänge unter den ersten 20 in den deutschen Download-Charts. Aber die 20 gehört nicht dazu. Die ist gefallen von der Nummer 18, Flow und Leak It. Und die ist hier diese Woche wieder auf der Nummer 19. Hier ist Sombrowns, My Body is

Ja, so hoch ist er gestiegen diese Woche in den deutschen Downloadcharts, und zwar von der Nummer 28 auf die Nummer 18. Das war Ray Dalton und Got That High. Tja, und dies hier, letzte Woche auf der 16. Jetzt gefallen auf die Nummer 17, hier ist Olivia Rodrigo und der Hit Drop Dead.

Ügel, Emil, Angel und Alternati gefallen von der 3 auf die 16 diese Woche in den deutschen Download-Charts. Wir hatten gerade die 15, dort nach wie vor Jennifer Lopez und David Guetta und Save Me Tonight. Und hier ist die 14, gestiegen von der 25. Hier ist Kamerad und Love Sober. 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

Er steigt von der 14 auf die 13 diese Woche in den deutschen Download-Chart. Das war Christa Sarandi und Good Old Days. Wir hören gleich die Nummer 11, dort nach wie vor Harry Styles und American Girls. Und dies hier wieder auf der 12, Martin Garrix und Ed Sheeran und Repeat It. 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

Gestiegen von der 13 auf die 10 diese Woche in den deutschen Downloadcharts. Das waren Gentleman und Michael Patrick Kelly und Wildfire. Und wir können zusehen, wie dieses Werk hier gerade explodiert. Gestiegen von der 90 auf die 9, Katy Perry und Watch It Burn.

Und der steigt von der 10 auf die 8 diese Woche in den deutschen Download-Chart. Das waren Loi und David Puentes. Und das war der Hit Golden Summer. Tja, und die ist hier auf der 7 von der 6 gefallen, nach 6 Wochen auf der 1. Bebe Rexha und Faithless und der Hit New Religion. Die

0: Er bleibt diese Woche auf der 2 in den deutschen Downer Charts. Das war Nico Santos und Why Don't You Stay. Und unsere Nummer 1?
1: Unsere Nummer 1 ist zum zweiten Mal auf der Nummer 1 Position zu finden. Es ist der 56. Hit und die zweite Nummer 1 für Taylor Swift. Hier ist sie mit I Knew It, I Knew You.
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0: Zum zweiten Mal die Nummer 1 in den deutschen Download-Charts. Das waren Taylor Swift und I Knew It, I Knew You. Tja, und das war's dann für diesmal. Und bis zum nächsten Mal sagen wir Tschüss.
1: Und Tschüss.
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3: Im Studio Sönke Röhling. Schönen guten Tag. Vor allem die US-Regierung hat bisher wenig getan, um den Wettlauf in der KI-Branche zu kontrollieren. Nun wollen die Konzerne selbst angeblich auf die Bremse treten. Anne Brauer.
4: Die KI-Bosse warnen vor ihrer eigenen Technologie. Der Chef von Anthropic sagt, KI-Systeme könnten innerhalb eines Jahres das ganze Internet übernehmen. OpenAI verschiebt wegen der ganzen Sicherheitsdebatte erstmal seinen Börsengang. Und offenbar wollen die beiden Unternehmen zusammenarbeiten, um die KI-Entwicklung besser zu regulieren und damit sicherer zu machen. Der Anthropic-Boss meint, wir werden dann immer noch schnell sein, aber zu schnell wäre leichtsinnig.
3: Nach dem AfD-Wahlsieg in Sachsen-Anhalt fordert der Deutsche Richterbund schnelle Konsequenzen. Seine Forderung, Justizminister dürfen nicht mehr weisungsbefugt gegenüber Staatsanwaltschaften sein. Cornelius Dreger.
5: Es muss per Gesetz ausgeschlossen werden, dass Extremisten in einer Regierung strafrechtliche Ermittlungen durch Weisungen in die eine oder andere Richtung lenken können, so der Geschäftsführer des Richterbunds Rebehn im Kölner Stadtanzeiger. Und er mahnt Tempo an. Seiner Meinung nach muss so ein Gesetz noch dieses Jahr durch den Bundestag. Der Richterbund fordert seit Jahren, das heikle Weisungsrecht abzuschaffen, damit die Politik nicht in einzelne Strafverfahren reinregieren kann.
3: Bundesverkehrsminister Steffen Bilker ist gegen ein generelles Tempolimit auf Autobahnen und er warnt, zumindest durch die Blume, dass so ein Schritt die AfD stärken könnte. Bilker sagte den Funke-Zeitungen, ein Tempolimit würde die Spaltung im Land noch einmal verstärken, weil es viele als Einschränkung ihrer Freiheit empfinden würden. Ist das die neue europäische Nordflanke? Kanzler Merz und seine Kollegen beraten beim EU-Arktis-Gipfel heute und morgen über ihren Kurs in der Arktis-Politik. Auch mit Blick auf Donald Trumps Idee, sich Grönland einzuverleiben. In der Arktis lagern wertvolle Rohstoffe und durch den Klimawandel werden neue Seewege frei. Endlich mal gute Nachrichten aus dem VW-Konzern. Der neue vollelektrische Polo ist schon mehr als 30.000 Mal bestellt worden. Das ist deutlich mehr als erhofft, heißt es von VW. Gebaut wird das Modell übrigens in Spanien. 3 Spiele, 0 Punkte. Borussia Mönchengladbach und Trainer Eugen Polanski gehen getrennte Wege. Einen Tag nach dem 0:5 in Freiburg hat der Verein die Reißleine gezogen. Es ist die erste Trainerentlassung der Saison der Fußball-Bundesliga.
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6: Mit KI-Support. Viele Wolken gibt es gerade und dazu kann es auch mal regnen oder ein Schauer runterkommen. Vereinzelt ist sogar ein kurzes Gewitter drin. Später bleibt es insgesamt eher grau. Im Süden Richtung Allgäu zeigt sich zwischendurch nochmal die Sonne. Die Höchstwerte liegen meist bei 19 bis 23 Grad, am Oberrhein bis 26 Grad. Morgen dann öfter trocken mit Sonne und Wolken, maximal 22 Grad.
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3: Im Studio Sönke Röhling. Schönen guten Tag. Vor allem die US-Regierung hat bisher wenig getan, um den Wettlauf in der KI-Branche zu kontrollieren. Nun wollen die Konzerne selbst angeblich auf die Bremse treten. Anne Brauer.
4: Die KI-Bosse warnen vor ihrer eigenen Technologie. Der Chef von Anthropic sagt, KI-Systeme könnten innerhalb eines Jahres das ganze Internet übernehmen. OpenAI verschiebt wegen der ganzen Sicherheitsdebatte erstmal seinen Börsengang. Und offenbar wollen die beiden Unternehmen zusammenarbeiten, um die KI-Entwicklung besser zu regulieren und damit sicherer zu machen. Der Anthropic-Boss meint, wir werden dann immer noch schnell sein, aber zu schnell wäre leichtsinnig.
3: Nach dem AfD-Wahlsieg in Sachsen-Anhalt fordert der Deutsche Richterbund schnelle Konsequenzen. Seine Forderung, Justizminister dürfen nicht mehr weisungsbefugt gegenüber Staatsanwaltschaften sein. Cornelius Dreger.
5: Es muss per Gesetz ausgeschlossen werden, dass Extremisten in einer Regierung strafrechtliche Ermittlungen durch Weisungen in die eine oder andere Richtung lenken können, so der Geschäftsführer des Richterbunds Rebehn im Kölner Stadtanzeiger. Und er mahnt Tempo an. Seiner Meinung nach muss so ein Gesetz noch dieses Jahr durch den Bundestag. Der Richterbund fordert seit Jahren, das heikle Weisungsrecht abzuschaffen, damit die Politik nicht in einzelne Strafverfahren reinregieren kann.
3: Bundesverkehrsminister Steffen Bilger ist gegen ein generelles Tempolimit auf Autobahnen und er warnt, zumindest durch die Blume, dass so ein Schritt die AfD stärken könnte. Bilger sagte den Funke-Zeitungen, ein Tempolimit würde die Spaltung im Land noch einmal verstärken, weil es viele als Einschränkung ihrer Freiheit empfinden würden. Ist das die neue europäische Nordflanke? Kanzler Merz und seine Kollegen beraten beim EU-Arktis-Gipfel heute und morgen über ihren Kurs in der Arktis-Politik. Auch mit Blick auf Donald Trumps Idee, sich Grönland einzuverleiben. In der Arktis lagern wertvolle Rohstoffe und durch den Klimawandel werden neue Seewege frei. Endlich mal gute Nachrichten aus dem VW-Konzern. Der neue vollelektrische Polo ist schon mehr als 30.000 Mal bestellt worden. Das ist deutlich mehr als erhofft, heißt es von VW. Gebaut wird das Modell übrigens in Spanien. 3 Spiele, 0 Punkte. Borussia Mönchengladbach und Trainer Eugen Polanski gehen getrennte Wege. Einen Tag nach dem 0:5 in Freiburg hat der Verein die Reißleine gezogen. Es ist die erste Trainerentlassung der Saison der Fußball-Bundesliga.
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6: Mit KI-Support. Viele Wolken gibt es heute Mittag und immer mal wieder regnet es auch. Vereinzelt ist sogar ein kurzes Gewitter drin. Richtung Nachmittag wird der Regen eher unregelmäßiger und zwischendurch bleibt es auch mal trocken, so richtig sonnig wird's aber selten. Die Höchstwerte liegen meist zwischen 19 und 23 Grad. Morgen dann oft trocken mit Sonne und Wolken, maximal bis 26 Grad.
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Ja, hallo und herzlich willkommen am heutigen Sonntag zur Sendung Danny on Air. Tja, mein Mikrofon funktioniert auch wieder. War zwar eine lange Nacht, so bis kurz nach drei war ich hier unten im Studio und habe mein Mischpult auseinandergeschraubt, sauber gemacht und wieder zusammengeschraubt. Alles wieder angeschlossen und man hört, es geht, man funktioniert wieder. Man kann mich wieder hören. Ich hoffe, ihr habt alle noch einen wundervollen Sonntag vor euch oder schon gehabt. Bei uns am unteren Niederrhein, ja, heute Morgen hat es dann geplättert. Dann war es mal 5 Minuten trocken und dann fing es wieder an zu regnen. Im Moment ist es zwar wieder trocken und das bei aktuellen 18 Grad. Naja, ist schon fast Winter. Was habe ich euch an Sachen Musik mitgebracht am heutigen Sonntag in der Sendung? Ja, viele, viele alte, wundervolle Titel. Natürlich auch ein paar neuere. Ein bisschen Deutsch, ein bisschen Englisch, alles dabei. Hier, ihr werdet es ja mit Sicherheit auch mitbekommen haben. Heute wäre natürlich die Maus wieder mit dabei gewesen. Aber sie befindet sich noch auf Kos in Griechenland. In 14 Tagen, dann ist sie wieder da, dann werden wir gemeinsam wieder die Sendung produzieren über 4 Stunden. Aber heute müsst ihr dann nochmal mit mir alleine Vorlieb nehmen. Ich wünsche auf jeden Fall viel Spaß und gute Unterhaltung.

Ja, er wollte auch hören, wie laut ihr Herz schlägt, ne, wenn sie dann wieder da ist. Ein Titel, wo man sagen kann, man muss ihn einfach spielen und einfach mal zuhören. Dimitris Miller, so nennt er sich. Und es ist eine Mischung aus griechischer und englischer Sprache. Ein wundervolles Musikstück. Between the Stops.

Between the Stops, Dimitris Miller. Und ja, es gab gerade einen Anruf von einer jungen Dame namens Ines. Ja, sie hat sich gemeldet aus Griechenland und ich soll allen Hörern und Hörerinnen, ganz besonders die Damen im Chat, begrüßen und halt eben ganz liebe Grüße rüberschicken. Und sie freut sich natürlich auch schon darauf, in 14 Tagen wieder dabei zu sein, mit mir gemeinsam dann euch zu unterhalten mit guter Musik. Und hier nochmals ein deutscher Titel. Ach, da habe ich noch 2, 3 von heute für Sie, für euch. War ich dir nicht gut genug? Und hier ist Herzkino.

Tja, war ich dir nicht genug. Und ich habe gesagt, so 2, 3 Deutsche habe ich dann gleich auch noch im Programm, bevor wir dann rüberschwenken, überwiegend zu den Oldies but Goldies. Hier ist Eric Peterson und Angel in Disguise.

Angel in Disguise, ja. Und ganz liebe Grüße gehen jetzt aus dem Chat von der Ellie und der Gabi gen Griechenland, gen Kos. Und die lieben Grüße, die Ines gerade geschickt hat, die gehen dann postwendend zurück an Ines von Elisabeth und von der Gabi. Ja, und in 14 Tagen wird sie dann mit Sicherheit auch sagen, ne? Sie ist wieder da.

Thomas Anders und Florian Silbereisen, sie ist wieder da. Ja, und jetzt kommen wir mal zu einem Hinweis in eigener Sache. Und gestern Abend, da habe ich es schon mal gesagt, auf den einzelnen Apps bei der Satzzentrale, ob Retro oder Deluxe oder halt eben auch Radio Nordsee International, wenn Sie dann über Radio Nordsee hören und dort ein wenig runterscrollen, dann werden Sie die Sendung finden von 16 bis 18 Uhr, Danny on Air. Und dann steht dort WhatsApp. Und dahinter ist ein Button, ein grüner, ein WhatsApp-Button. Und wenn Sie dort draufklicken, dann passiert Folgendes. Es öffnet sich ein Fenster. Dort können Sie dann reinschreiben, liebe Grüße an meinen Freund, Mann oder wie auch immer. Oder Sie dürfen auch gerne Musikwünsche dort äußern. Und dann klicken Sie einfach auf Absenden und schon funktioniert es. Dann bekomme ich eine E-Mail und dort sind dann Ihre Infos für mich enthalten. Und ich kann halt eben dann die Grüße rüberschicken oder ich kann natürlich dann auch diesen Musikwunsch erfüllen. Also einfach auf die Seite gehen, Satzzentrale Retro oder A&I, wo ich im Moment zu hören bin. Dann runterscrollen, Danny on Air mit dem grünen Button, dort draufklicken, sich anmelden, diese App eben für Ihren PC runterladen und schon funktioniert's. Ja, haben wir gestern Abend mal ausprobiert und ich wusste zwar nicht, gestern Abend noch nicht, weil es ganz neu ist, wo halt eben die Nachricht hinkommt. Dann hatte ich heute Morgen die Nachricht vom Rico bekommen, dass es eine E-Mail ist, die dann erscheint. Und liebe Elli, du wirst es nicht glauben, ich habe sogar deinen Musikwunsch dann gefunden. Aber da kommen wir nachher nochmal zu. Ja, wo schläfst du denn heute Nacht? Ich weiß es, dass ich hier im Bettchen schlafe. Natürlich weiß ich nicht, wo der ein oder andere von euch schlafen wird.

Hey Engel, wo schläfst du heute Nacht? Fantasy, was? Und ja, es gehen wieder liebe Grüße raus gen Griechenland auf die Insel Kos. Und diese Grüße kommen vom Vogelsberg, vom Doris und Walter. Die Grüße gehen an die Ines. Und der Walter hat dann gerade über die WhatsApp-Logo dann getickert: Ich höre Satzzentrale Retro. Viele liebe Grüße an den auf den Vogelsberg. An die zwei wundervollen Menschen, Doris und Walter. Und hier sind die Bellamy Brothers und Freddy Fender, Stayin' in Love und The Vertical Expression.

Bellamy Brothers und Freddie Fender, Staying in Love und Vertikalen Expression. Ach ja, und der Walter schrieb dann weiter so, und wie kamen die beiden denn zusammen? Ja, wenn ich das wüsste, dann müsste man mal ganz tief irgendwo recherchieren und ob man das dann auch herausfindet. Comes Down to the Heart, so heißt der nächste der Titel. Aber ich denke mal, dass wir gleich nochmal wieder so reinschneiden in ein wenig Blues, ein wenig Rock'n'Roll. Und das sind natürlich dann immer wieder so Titel, die gerne gehört werden. Aber hier nochmal was ganz, ganz Neues.

0: Always comes down to the heart. Vagabond Moon. Und jetzt hören Sie was, was normalerweise erst später gespielt wird, am heutigen Abend erst.
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0: Ja, und das werden Sie heute Abend wieder ab 22 Uhr hören in der Sendung Herr Moonlight. Wenn Sie da noch nie reingehört haben, dann sollten Sie es mal machen, ein wenig runterkommen, ein wenig relaxen und einfach nur der wundervollen Musik zuhören und sie einfach nur genießen. Denn es sind wirklich alles nur Schmuse-Songs, die Sie an Zeiten erinnern, als Sie noch viel, viel jünger waren, sich das erste Mal gesehen haben oder halt eben auch das erste Mal geküsst haben. Und damit Sie auch wissen, um was es geht, ein Titel, wie er normalerweise auch in der Sendung Moonlight dann zu hören ist. Here sind the Bee Gees and the Rings Around the Moon.

Rings Around the Moon von The Bee Gees. Ah, das sind Klänge, ne? Da gibt's wieder Kippefell und Hühnerpelle. Den ganzen Körper rauf und runter.

Eve of Distraction, Barry McGuire. Mwah. Die lieben Grüße, die aus dem Chat kamen, von der Ellie und von der Gabi, die gen Vogelsberg geflogen sind. Die kommen natürlich jetzt vom Vogelsberg postwendend zurück von der Walter, von dem Walter und von der Doris an die Elisabeth und an die Gabi. Sofortchen, sag ja, das war doch auch nochmal irgend sowas, ne? 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

Gott, ja. Come back again. Ja, wunderschönes Medley von über Roy Orbison, über seine Titel. Und da hat man schon gehört, in welche Richtung jetzt die Musik geht. Ich hoffe, ihr habt alle euren Kaffee auf und den Kuchen gegessen. Und jetzt braucht ihr natürlich alle noch ein bisschen Bewegung. Und wie die Bewegung aussieht, sage ich euch jetzt. Alles in Sachen Rock'n'Roll.

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Und ich hoffe, ihr habt wirklich keine Knoten in der Beine. Einen habe ich noch für euch, bevor wir dann wieder mal rübergehen zu einer anderen Musikrichtung. Hier ist Johnny B. Goode in der Rock'n'Roll Cover.

in the Mood. Ja, diesen Herrn, den werdet ihr mit Sicherheit erkannt haben. Kein geringerer als die Stimme von Robert Plant. Ja, Wahnsinn, oder? Kommen wir zu einer Ecke, wo es gibt viele, viele Menschen, die nicht wissen, wie gut solche Musik sein kann. Und es gibt natürlich auch die Menschen, die diese Musik lieben. Und deswegen einen kleinen Corner. Was für ein Corner? Ein Blues Corner.

Wahnsinnsklänge in Sachen Blues. Und wir bleiben noch ein bisschen dabei, ne? Ja, mit Sicherheit. Wenn diese Stimme darf in der Blues-Corner nicht fehlen, höre ich es Bert Hart.

Die unverkennbare Stimme vom Bersard. Und das ist auch eine unverkennbare Stimme. Alleine schon diese Gitarre müsste euch den Namen des Sängers im Kopf sein. Und hier ist er dann. 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

So, und dann gibt es natürlich noch einen der ganz, ganz Großen. Und das ist dieser hier. Hier ist Joe Bonamassa and the Broken Record. Alles für euch am heutigen Sonntag in der Sendung Danny on Air im Family Sunday.

Er ist einfach nur ein Wahnsinnsmusiker. Joe Bonamassa. Kommen wir zu einer Band. Muss ich ganz ehrlich sagen, ich hatte die bis vor 4-5 Wochen noch gar nicht so auf dem Schirm. Ich habe von denen noch nie was gehört gehabt. Und dann ist mir ein Titel in die Augen gesprungen. Und damit ihr auch wisst, wer gemeint ist, hier sind Black Moods. Roadhouse Blues.

Roadhouse Blues und the Black Moods. Ja, wie gesagt, bis vor ein paar Wochen hatte ich die auch noch gar nicht so auf dem Schirm. Dann auf einmal kam sie mit diesem Wahnsinnstitel um eine Ecke, der mir unheimlich gefallen hat. Und habe ich gedacht, den musst du einfach auch den Hörern vorstellen. Und wo wir jetzt einmal beim Blues waren, nee, jetzt gehen wir nicht wieder zum Blues, nein. Ist zwar Richtung Blues, aber er sagt jetzt Rock'n'Roll Tonight. Und hier ist für euch, hier ist Chris Rea.

Chris Rea, 17 Uhr und gleich 49 Minuten hier bei der Satzzentrale Retro, 24 Disco International und Radio Nordsee International am heutigen Sonntag. Und ja, drei Titel habe ich noch für euch. Und das ist einer der schönsten aus der Zeit, ne? Dave Davis.

Of a Clown, Dave Davis. Ja, und nach meiner Sendung, da werdet ihr mit Sicherheit immer weiter eingeschaltet bleiben bei der Satzzentrale Retro 24 Disco International und auch Radio Nordsee International. Und bei Radio Nordsee International, also ein kleiner Hinweis mal von mir, da gibt's dann wieder die Sendung Remember mit Mr. BB, Mr. Harald Hummel und mit Bumblebee. Aber er ist nicht alleine im Studio. Nein, er hat wieder Gäste zu sich eingeladen. Und das sind zwei liebe, nette Menschen, die ich auch schon persönlich kennenlernen durfte. Und das ist die Doris und der Walter. Und da gibt es dann einen Rückblick ins Jahr 1970. Vielleicht habt ihr Interesse und schaltet dort ein oder bleibt direkt dabei. Und hier ist er. Here's John Layton and Johnny, Remember Me.

0: Johnny, remember me, John Layden. Mit dem nächsten Titel sage ich dann Dankeschön für die Aufmerksamkeit. Freue mich dann natürlich auf ein Wiederhören heute Abend bei diesen drei Sendern: Satzzentrale Retro, 24 Disco International und Radio Nordsee International zur Sendung Moonlight mit der Musik zum Träumen und um sich gern zu haben. Bis später. Tschüss, bye bye, sagte Danny.
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2: Guten Abend aus Zirzow. Uhr, hier ist Radio Nordsee International gemeinsam mit der Satzzentrale Retro. Und die nächsten beiden Stunden bin ich für euch dann vor dem Mikrofon oder auch hinter dem Mikrofon, gerade aus welcher Sichtweise ihr das jetzt betrachten möchtet. Das Studio 3 in Zirzow. Und ich freue mich auf euch, 2 Stunden euch begleiten zu dürfen durch diesen etwas schon herbstlichen Abend bei uns hier in Mecklenburg-Vorpommern. Herbstlich in dem Sinne, dass jetzt mittlerweile schon das Laub überall welk wird und das last but not least die Felder abgeerntet sind, bis auf Mais, der steht noch zum Teil. Aber ansonsten ist man schon wieder dabei, die großen Felder und Äcker wieder zu bearbeiten bzw. für die neue Aussaat vorzubereiten. Also wohlgemerkt, man sagt ja immer so schön, wenn der Wind über die Stoppeln pfeift hier im Norden, dann wird es etwas herbstlicher. Aber nichtsdestotrotz auch ein Herbst oder ein Spätsommer oder ein Herbst kann auch sehr schön sein. Und der ist natürlich auch musikalisch genauso schön wie jedes Sendeteilchen, was wir euch jeden Tag hier präsentieren dürfen. Und ich bin jetzt dran. Mein Name ist Wolfgang Mickelburg aus dem Studio 3 im kleinen Zirzow. Er ist aus dem Landkreis Ludwigslust-Parchim in der Südwest-Mecklenburg. Meine Stimme ist noch ein bisschen belegt, das kommt aber daher, dass man ja am Wochenende auch wieder on Tour war. Und der erste Musikwunsch kommt auch von dieser On-Tour-Geschichte. Und zwar, damit gehen ganz, ganz liebe Grüße zu dir, lieber Marco, zu deinem 50. Geburtstag, den du diese Woche schon bereits am Donnerstag gefeiert hast, also vergangene Woche. Und alles Liebe, alles Gute von all deinen Freunden, deiner kompletten Familie, alles, was dazugehört. Und hier ist dein Wunschsong. Rock'n'Roll, I give you the best years of my life. Musik aus Australien, ist Kevin Johnson aus 1992. 82, sorry.

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3: Ah, ja, ja. Nochmal zu Kevin Johnson ganz kurz zurück. Den hat der Rock'n'Roll wirklich ganz alleine gelassen in seinem reiferen Alter. Aber es waren, denke ich mal, für alle Musiker, die jemals Musik live gespielt haben und auch für Disc-Jockeys, die selber produzieren, es sind die schönsten Jahre, die man sich eigentlich vorstellen kann, wo last but not least dann wirklich auch unglaubliche Emotionen freigesetzt werden und man Dinge erleben kann, die man im ganz normalen Leben gar nicht so mitbekommen könnte. Okay. Gibt etwas Neues bei uns zu berichten, und zwar wir haben einen wunderschönen Wunschbriefkasten bei uns in der großen Familie der SAT-Zentrale, und der ist auch schon jetzt heute das erste Mal richtig in Erfüllung beziehungsweise geöffnet worden, der Briefkasten, und bei mir ist auch etwas angekommen, eine Mail, und zwar stammt diese Mail von unserem lieben tollen Kollegen Harald, und Mr. Bumblebee hat sich einen Song gewünscht, nicht für sich, wahrscheinlich für sich selber auch, aber auf jeden Fall grüßt er damit recht herzlich Maria in Nordwijk, also in den Niederlanden. Und das bedeutet, ein Musikwunsch, der in dieser Form, wie ich ihn heute spiele, relativ selten aufgelegt wird, weil man kennt diese 3-Minuten-Regel in den Radiostationen, wo man sagt, 3 Minuten, das reicht, dann kommt der nächste und so weiter und so fort. Aber am 5. Dezember 1969 gab es einen Song aus dem Album Let It Bleed, der von Harald vorgeschlagen wurde. Und die Grüße natürlich dann auch nach Holland schickt. Und das ist von diesem Album der Stones dieser unheimlich schöne Song in der ganz langen Version. Hier ist Gimme Shelter.

genau, auf diesen beiden Wellen hört ihr uns jetzt gerade, beziehungsweise hört ihr mich aus dem Studio 3 hier in Zirzow. War schon eine tolle Aufnahme, die die Stones später nochmal eingespielt haben, nicht von Gimme Shelter. Denn normalerweise wurden die Alben ja konzipiert mit normalen, ganz normalen Songs, wenn es nicht gerade irgendwie Alben waren, die ein gewisses Thema hatten, also Themenalben. Obwohl dieses Album von den Stones auch so ein bisschen die Apokalypse, also das Album Let It Bleed, so ein bisschen die Apokalypse schon vorausgeahnt hat. Das Ganze, das zieht sich wie ein roter Faden durch das ganze Album. Aber dieser Song, der über acht Minuten Gimme Shelter Song, der ist dann erst später eingespielt worden und ist natürlich auch damals dann auch wieder ein Riesenerfolg geworden. Von Holland geht es jetzt ein Stückchen weiter und zwar in Richtung Norden, wo es gerade am heutigen Tage etwas mehr geregnet hat, auch wie bei uns hier in diesem wunderschönen südwestlichen Teil Mecklenburgs. Wir hatten auch Regen, schönen Landregen konnten wir gut gebrauchen und den durften natürlich dann auch Charlotte und Peter genießen. Es war was anderes, nach diesen heißen, schönen Tagen mal ein bisschen Abkühlung zu haben. Macht auch Spaß, mal im Regen rauszugehen. Ich habe es heute Nacht genossen, wie ich nach Hause kam. Also heute, oder besser gesagt heute Morgen, um circa 5 Uhr war ich dann wieder von der Veranstaltung zurück. Und da nieselte es und es regnete immer noch ganz leise. Einfach nur ein tolles, schönes Gefühl. Einfach mal schön. Können wir gut gebrauchen hier im Norden. Andere sagen wieder, nee, wir wollen Sommer. Doch, ohne Wasser hält hier nichts mehr zusammen. Und zusammen halten wir ja bei Radio Nordsee und der Satzzentrale sowieso. Wie die Wilden, uns kann man so nicht auseinander dividieren. Und in Folge auch die Musikwünsche nicht. Und Charlotte und Peter wünschen sich einen Song von einer Band aus den USA, die diesen Song wirklich auch in ihrer Geschichte mit einem Meilenstein versehen konnten. Veröffentlicht wurde auch das Album One Way Home im Jahre 1987. Und diese Band, die ich jetzt euch gerne präsentieren möchte, im Namen von Charlotte und Peter, das sind die Hooters. Und die Hooters waren ja auch bei vielen riesengroßen Konzerten schon dabei. Und es gibt ja diesen einen Song von den Hooters, den jeder mitsummen kann, aber sie haben sehr, sehr viel mehr gemacht in diese Richtung Rock. Und euer Musikwunsch heißt ganz einfach Satellite von den Hooters.

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1: Aus dem Studio 3 in Zierzo. Hallo, meine Lieben. Gerade mal einen Blick rausgeschmissen, aber aus dem Fenster und rausgeworfen, kann man ja auch sagen, sonst wäre die Scheibe wahrscheinlich nicht mehr so ganz doll. Hey, es ist ja schon stockduster bei uns hier und das Ganze um 20.27 Uhr. Und irgendwie vermisse ich doch die schönen langen Sommerabende, wo man noch gemütlich mit Freunden, mit der Familie draußen sitzen konnte und einfach nur klönen, lachen und dieses und jenes noch besprechen. Kann auch sehr, sehr schön sein. Aber jede Jahreszeit, wohlgemerkt, hat so ihre fantastischen Seiten. Und es wird ja auch bunt jetzt im Herbst, die Blätter fallen und so weiter und so fort. Also genießen wir das auch im Spätsommer oder im Frühherbst gerade, wie wir es wollen. Und wir genießen natürlich auch die Musikwünsche am heutigen Abend, die wirklich so toll sind wieder, wo ich sagen kann, einfach nur schön. Und Stefan Norden hat sich einen Song gewünscht, und zwar von einer Band, die eigentlich den Plan hatte, eine ganz große Erfolgskombo zu werden. Die wurden gegründet 1976 in London, und dann war es dann eigentlich vorprogrammiert, dass sie mit ihrem ersten Album 1977 Motors schon ganz groß rausgekommen wären. Aber leider Gottes haben sie dann insgesamt nur 3 Alben gemacht und haben sich dann sehr, sehr schnell wieder getrennt. Warum auch immer, 82 war Schluss. Und auch dieser Singlet, den du dir gewünscht hast, der ist natürlich auch ein Top-10-Titel gewesen in Großbritannien. Und dieser Song stammt aus dem Jahre 1978. Hier sind für dich die Motors und Airport.

ganz ehrlich, ich hätte mir von dieser Band unheimlich viel mehr gewünscht, weil ich höre das auch des Öfteren mal und auch, sie haben ja diese drei Platten gemacht, zwei davon befinden sich auch als CD in meinem privaten Archiv. Aber diese Band, die hatte damals was. Aber man kann ja eben halt nicht reingucken. Das sind immer vier oder fünf Individuen, vier verschiedene Charaktere, mehrere Charaktere, die in einer Band zusammenpassen müssen. Und das ist manchmal dann auch gar nicht so einfach. Und da sollte man auch nicht spekulieren, warum, weshalb, weswegen. Es ist halt so. Aber dieser Song Airport von den Motors aus 78, das ist was ganz, ganz Spezielles. Und ganz speziell ist auch der nächste Musikwunsch von einem Hörer, der sich heute das erste Mal wahrscheinlich jetzt diese oder mehrmals vielleicht schon die Sendung gehört hat, die Request Show, aber hat das erste Mal geschrieben, und zwar Steffen Haupt aus Prenzlau. Prenzlau liegt für alle, die geografisch das jetzt nicht einordnen können, auch im Norden, also in der Uckermark, zwischen Berlin und der Ostseeküste, ist also ein etwas größeres Städtchen hier im Norden. Und Steffen hat mir geschrieben, es gab eine Band, die eigentlich auch nur einen Riesenhit hatte, ein One-Hit-Wonder. Und diese Band, die damals ihn so fasziniert hat, das war die Band The Left Banky. Vielleicht sagt dem einen oder anderen das noch, Left Banky, eine Band aus den, nicht aus den Vereinigten Staaten, nein, sondern direkt aus New York, ganz genau, Vereinigten Staaten, New York, ist schon richtig. The Left Banky, und sie hatten wirklich diesen einzigen großen Hit, und das ist schon so lange her, deswegen konnte ich damit auch nichts anfangen, ich musste mich und wollte mich auch gerne mal belesen, aber Steffen hat mich dann auf den richtigen Weg gebracht. Lieber Steffen Haupt, Dankeschön für deinen Musikwunsch und bei mir in meiner Sendung, solange wie ich das mache, das erste Mal, hier sind Left Banky und Walk Away Renee.

schöner Musikwunsch. Einfach schön, selten gespielt und schon das erste Mal bei Mai. Bei Radio Nordsee International, hier ist es von mir in meiner kleinen Show am Sonntagabend. Lieber Steffen, herzlichen Dank. Und mit den nächsten beiden Songs erinnern wir an einen Ausnahmekünstler, der die musikalische Welt von, sagen wir mal, von Schlagerfreaks bis zu Heavy Metal Freaks total verändert hat. Ich habe jetzt, weil ich ja auch so ein bisschen dem Rock und dem Metal verpflichtet bin, habe ich mal in unseren großen Foren mal reingeguckt und jeder, der dort gepostet hat, es waren hunderte von Posts, alleine in unserem großen Wacken-Community, haben gesagt, Ehre, wem Ehre gebührte, und auch heute noch gebührt, denn er wäre am 5. September 80 Jahre alt geworden. Wir reden jetzt hier von Freddie Mercury, der leider viel zu früh verstorben ist. Und in Anbetracht dieser Situation spiele ich jetzt gerne mal, weil Grit auch das sehr gerne möchte und auch damit ihren Kumpel Peter in Braunschweig grüßen möchte, den letzten Song, den Freddie Mercury noch aufgenommen hat, und zwar aus dem Frühjahr 1991. Freddie war damals schon sehr, sehr schwach durch seine Immunerkrankung, seine AIDS-Erkrankung, und das wurde dann, dieses Stück, auch auf das Album Made in Heaven dann drauf produziert, und er konnte auch die letzte Strophe nicht mehr singen. Die ersten beiden Strophen hat er eingesungen und Brian May hat dann die letzte Strophe eingesungen. Und wenn man sich das Ende dieses Songs dann mal anhört, dann merkt man auch, dass da unheimlich viel Persönliches drin ist, wo Freddie Mercury normalerweise nie hat reingucken lassen in diese Geschichte. Und Mother Love ist für alle, die ihn gerne gehört haben, immer noch gerne hören. Und dann schieben wir auch noch den zweiten gleich hinterher. Auch aus diesem unglaublich schönen Album, und zwar The Show Must Go On. Das war wahrscheinlich auch Freddies Thema. Liebe Grit, vielen herzlichen Dank. Liebe Grüße an Peter und zweimal Queen für alle, die ihn sehr, sehr, sehr, sehr vermissen.

Was für ein wunderschöner Song. The Show Must Go On, Freddie Mercury and Queen. Es ist leider so, dass man sich immer wieder von Menschen verabschiedet, die uns dann verlassen aufgrund des Alters, einer Krankheit oder anderer Umstände. Es ist manchmal sehr, sehr traurig. Aber man erinnert sich dann nach einer gewissen Zeit der Trauer und auch einer gewissen Zeit der Ratlosigkeit wieder an die unglaublichen schönen Momente. Und gerade bei Künstlerinnen und Künstlern ist es so, dass man die Momente, die man vielleicht mit ihnen persönlich vor der Bühne oder auch im Backstage oder beim Meet and Greet dann kennengelernt hat, egal wer es gewesen ist, dass man sagt, es hat mein Leben bereichert oder unser Leben bereichert und war eine schöne Erfahrung, ihre Musik, ihre Kunst kennenzulernen. Und das ist das Schöne bei der Geschichte. Und so geht es mir auch beim nächsten Künstler. Und Marion Bartelt hat das so sinngemäß auch geschrieben. Man wird ihn nie vergessen, weil er diese prägnante Stimme hat und hatte und vor allen Dingen auch auf seine Art immer wieder aufgestanden ist und das über so viele Jahrzehnte. Liebe Marion, dem ist weiter nichts hinzuzufügen. Damit gehen liebe Grüße zu dir nach Grevesmühlen und dein Wunschsong von keinem Geringeren als Mr. Joe Cocker aus dem Jahre 99, ein spätes, etwas spätes Werk. Hier ist First We Take Manhattan.

so markant, diese tolle Stimme von ihm, Joe Cocker, und eines seiner ganz späten Werke, First We Take Manhattan, auf der Satzzentrale Retro und auf Radio Nordsee International in der Request Show. Einen Musikwunsch möchte ich gerne noch erfüllen, und den darf ich noch erfüllen, und zwar einen Song, der eigentlich so zwischen Punk und Pop ist und ähnliche mehr. Sie hat sich ja als Punk Queen damals so etabliert, Deborah Harry alias Debbie Harry oder Blondie mit ihrer Band, so hieß sie ihre Band. Und diesen Song, der soll heute nochmal laufen, und zwar speziell für Axel Förster. Lieber Axel, hier kommt ganz einfach Debbie Harry und Blondie, and this is Maria.

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erste Stunde ist wie im Fluge vergangen. Ah, das war eine Punktlandung, nicht? Passiert auch nicht immer, aber manchmal klappt es. Vielen Dank für eure Musikwünsche in dieser ersten Stunde. Auch über unseren Wunschbriefkasten. Das funktioniert auch schon mal richtig gut. Lieben herzlichen Dank, lieber Rico, dass du den für uns, für die fröhlichen Wellen der Satzzentrale und der Wasserwelle von Radio Nordsee mit eingerichtet hast. Sehr, sehr, sehr schön. Und ich bringe euch jetzt mal so ganz klein bisschen Urlaubsfeeling und Sommerfeeling zurück. Und zwar Filmmusik aus dem Film Grease. Haben wahrscheinlich viele gesehen. Das Traumpaar damals. John Travolta und Olivia Newton-John. Was war das für ein Song? Aus dem Film Grease, was dann später natürlich auch als Musical dann noch viele Jahre weiter auf die Bühnen gebracht wurde. Und dieser unheimlich schöne Song hier ist Hot Summer Nights.

Badauts, und schon sind wir mittendrin in der Sendung Back to the Roots. Olivia Newton-John und natürlich auch John Travolta. Diese Geschichte, eine Love Story vom Allerfeinsten zur damaligen Zeit. Herzlich willkommen in dieser Stunde. Ich bin Wolfgang Nickelburg und freue mich, euch diesen heutigen Abend am 13. September noch bis 22 Uhr begleiten zu dürfen. Ja. Und wenn zwei Herren namens Benny und Björn, also Benny Andersson und Björn Ulvarsson, sich etwas in den Kopf gesetzt hatten, dann haben sie das auch wirklich mit Agneta und Annefried durchgezogen, so lange bis es zur Perfektion kam. Und so ist im Prinzip auch dieser Song entstanden, der am 12. Oktober 1979 veröffentlicht wurde und ein Erfolgsgarant. Und dieser kommerzielle Erfolg, der so unglaublich doll war, der ist natürlich ein Garant dafür, dass die Beliebtheit dieser Band so unglaublich klappte. Und der Song war unter anderem in 6 Ländern, darunter Belgien, Irland, Finnland und natürlich auch in Frankreich und auch in Schweden und in Großbritannien ein Riesenerfolg. Und die Single hat sich alleine in Frankreich 600.000 Mal verkauft. Das ist unglaublich. Das ist so ein Erfolg. Und nicht nur in Frankreich, sondern insgesamt. Man muss das mal ein bisschen betrachten. Europaweit. So viele Einwohner hat Frankreich da nicht. Man sollte ein bisschen aufpassen. Nein, mein Gott. In Deutschland war es eine Nummer 3 und wohlgemerkt in der Schweiz auch eine 3. In Schweden, Österreich und in Großbritannien unter den Top 10. Und für alle, die damals sie geliebt haben, nachdem sie in Brighton den Grand Prix gewonnen haben, hier nur der 79er-Song, hier ist Kimi, Kimi, A Man After Midnight. Hier sind ganz einfach ABBA.

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1: Das soll dann auch so sein. Quer durch den Gemüsegarten, den musikalischen Gemüsegarten natürlich. Und der nächste Song ist so wie der Muntermacher in so einer Sendung. Und zwar produziert ist dieser Song nicht in Großbritannien bzw. eingespielt worden, sondern diese Geschichte ist aufgenommen worden in Rom damals. Die war natürlich viel unterwegs und das Album, das hieß damals wie heute We Don't, We Think We Are. Also das heißt also in anderen Worten, wir freuen uns auf das, was jetzt noch kommt irgendwann. Und dann hat Ian Gillan mal irgendwann mal gesagt, er wurde aber gefragt über den Titel und den Inhalt des Songs bzw. des Albums. Da sagt er, es geht da nicht irgendwie um Frauen oder ähnliches, sondern um die Begeisterung und die Erwartung ihrer ersten großen Tournee in Japan. Made in Japan. Gibt es auch ein tolles Live-Album, das sie damals eingespielt haben. Es waren unglaubliche Konzerte, die Deep Purple damals dort abgeliefert hat. Und dieser Song, Woman from Tokyo, ist ein Meilenstein von diesem Album und auch ein Meilenstein der Rockmusik. Der natürlich auch, aber der soll es nicht sein. Der soll es sein, genau.

0: Mit dem Song gehen ganz, ganz liebe Grüße auch nach Grabo. Ja, ja. Und zwar zu Ulf und Daniela. Daniela, gute Besserung und alles Liebe und alles Gute. Ja. Und?
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0: Und gleich zu Beginn dieses Jahrzehnts kam dann dieser Song raus. 1970. Norman Greenbaum oder Bohm und Spirit in the Sky.

Spirit in the Sky, Norman Greenborn. Und ich habe gerade mal nachgeschaut, so ein ganz klein bisschen nachgeschaut. Und zwar, es geht nochmal um Deep Purple bei der Geschichte. Die sind jetzt zurzeit auf Welttournee. Sie wollten jetzt schon längst aufhören, aber das ist eine never-ending Story. Sie sind immer noch aktiv. Und mit ihrer neuen Platte Splat, die sie auch hier eingespielt haben vor einigen Monaten, die wir auch hier vorstellen durften, die wirklich auch absolut überzeugend ist und zurück zu den Wurzeln kommt, sind sie on Tour. Unter anderem am 1. November in Hamburg, am 31. Oktober in Leipzig, am 3. November in Dortmund, am 4. November in Berlin, in Berlin und am 4. ganz genau, und am 6. November in Frankfurt und am 7. November in Nürnberg. Das sind die Termine für Deep Purple in diesem Jahr noch in Deutschland. Und wer sie nochmal sehen sollte, dem würde ich empfehlen, besorgt euch Karten. So lange werden die Jungs auch nicht mehr auf der Bühne stehen. Ne? Und dann gibt es jetzt das Kontrastprogramm, und zwar aus dem Album The Kick Inside, was 1968 veröffentlicht wurde, gibt es ein wunderschönes Barock-Rock oder Art-Rock-Stück, was ich einfach nur liebe. Und die Frau, die macht verliebt, auch musikalisch verliebt. Und die spielen wir jetzt gerne mal wieder aus dem Jahr 78, Kate Bush und Wuthering Heights. Und danach noch ein traumhaft schönes Stück von Enya mit Sail Away. Stücke, die einfach nur unter die Haut gehen, die auch Gänsehaut verbrauchen können.

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3: Ist es euch auch schon mal passiert, dass ihr euch in die Musik verliebt habt? Im wahrsten Sinne des Wortes verliebt habt. Und zwar eine kleine, ganz kleine Geschichte in meiner kleinen Show. 1970 hatte ich Jugendweihe, das Pendant dazu. In der alten Bundesrepublik war dann die Konfirmation und auch die Kommunion mit 14 Jahren. Und wir hatten meist die größten dann bei uns Jugendweihe, war der größte Teil, weil letztendlich war es eine tolle Feier. Und wir hatten nicht diesen tollen Hintergrund, wie manchmal auch bei der Kommunion oder Konfirmation, egal wie. Jedenfalls von meinem Jugendweihegeld, da gibt es ja immer schön Geld, das auch bei den anderen Feierlichkeiten, da habe ich mir dann mein erstes Radio geleistet, meine erste Kofferheule, wie man so schön sagte, einen Sternparty. Die manche können sich noch an dieses Stück erinnern von vom VBRFT und das war damals ein Radio mit Mittelwelle und Kurzwelle. Und 1970 haben wir dann erstmal die Sender gesucht, wo sie denn alle sind. R&I kam dann später auch gleich damit dazu. Und damals hörten wir auch noch sehr viel Radio Luxemburg. Jeden Sonntag die großen Acht von Radio Luxemburg. Das muss Sonntag, glaube ich, immer gewesen sein. Sonntag oder Sonntag, ich bin mir jetzt nicht ganz sicher. Helft mal auf die Sprünge. Die großen Acht von Radio Luxemburg. Und da waren zwei Songs, die dann über den Winter und im nächsten Jahr in den Charts drin waren und immer unter den Top 10. Und ich habe mich in diese beiden Songs so unsterblich verliebt, wo ich gesagt habe, jetzt fängt für dich Rockmusik an, jetzt fängt für dich Popmusik an, jetzt wirst du wahrscheinlich 24 Stunden am Tag alles andere vernachlässigen, nicht mehr zur Schule gehen und auch nichts mehr zu Hause machen. War natürlich nur der Vater des Gedanken, kam natürlich ganz anders, aber die Musik ist bis zum heutigen Tage geblieben und in ihrer ganz vielfältigen Art und Weise. Und diese beiden Songs, die möchte ich euch gerne nochmal vorstellen. Einmal die Eamon Corner, It's Paradise, It's Harvest Night aus 69 und aus dem gleichen Jahr hinterher ein Song, der mich heute noch verfolgt, und zwar Die Move und Blackberry Way. Rein in die gute alte Stube des Jahres 1969.

0: 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Ach, ist das schön. Ist es einfach nur schön, schön, schön.
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0: Ja, ja, er ist auch wieder da, der ältere Herr. So, meine Lieben, ich habe jetzt mal ganz kurz mal in den Programmablauf eingegriffen, weil es ist eine Zeit, die damals so unheimlich toll gewesen ist, weil Hit after Hit after Hit kam. Und für uns junge Leute mit 14, 15 Jahren hat uns diese Musik völlig den Kopf verdreht. Und Harald, lieben Dank nochmal für die Information. Du bist eben der Mann, der unser Kollege, der wirklich viele, viele Dinge, Gott sei Dank, alle livehaftig miterlebt hat und auch über das nötige und unglaubliche Fachwissen verfügt. Die großen Acht, immer sonnabends. Sonnabendnachmittags waren sie damals mit Camillo Felgen und später hat dann auch zum Teil auch noch andere Moderatoren. Der Frank hat es dann ja übernommen, auch eine Zeit lang. Und nicht zu vergessen,

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Meilenstein der Musikgeschichte. Ja, mein lieber Herr Gesangverein, das waren Zeiten. Ja, genau wie das hier. Und die Amen Corner, das wollte ich noch, habe ich ganz vergessen, erst zu erwähnen. Die Amen Corner und auch die Move waren Gäste damals im Beat Club. Welche Auftritte. Wir waren zwar nicht zur Löwenverleihung, da konnten wir nicht hin, aber den Beat Club von Radio Bremen, den konnten wir auf N3 im dritten Programm des Norddeutschen Rundfunks dann immer verfolgen. Was für eine Freude für uns. Damals, da wurde die Antenne gedreht und dann ging's aber richtig zur Sache. Meine Lieben, wir gucken nochmal zurück und zwar in eine Zeit, wo Cliff Richard eine der bedeutendsten Begleitbands hatte, die natürlich auch Solo-Sachen gemacht haben, zum Beispiel so etwas. Hier ist Dance On und hier sind die Shadows.

0: Tja, so ist das manchmal. Wisst ihr, was jetzt kommt?
1: Wer war das bloß?
2: Wer?
3: Ach, Manno.
1: Heute wirklich Schluss?
0: Ja, leider, leider ist irgendwann mal Feierabend auch in diesem kleinen Studio 3 aus Zierzow. Genau. Meine Lieben, vielen Dank für eure Aufmerksamkeit. Vielen Dank, dass ihr dabei gewesen seid. Und vielen Dank für eure Musikwünsche und für all das, was ihr mir auch geschrieben habt. Dieses und jenes. Müssen wir nicht alles über den Sender schicken, das antworte ich dann lieber. Oder beantworte ich lieber persönlich. Ansonsten wohlgemerkt, danke, danke, danke. Und habt jetzt richtig 2 Stunden Spaß mit Detlef, mit Mr. Danny Group. Ich sag's mal so recht respektierlich. Und 2 Stunden Moonlight, die euch bestimmt noch einen schönen Abend bescheren werden. Keep rocking forever and rock'n'roll will never die, sagt Wolfgang Nickelburg aus dem Studio 3 mit einem Song, der auch wirklich für mich Meilenstein ist. Aus diesem unheimlich tollen Album Rumors gibt es einen Song von Fleetwood Mac. Hier ist Go Your One Way aus dem Jahre 77. Und damit tschüss, meine Lieben.

Hallo und einen wunderschönen guten Abend aus dem Studio Wesel zur Sendung Moonlight, sagte Danny. 2 Stunden Musik zum Träumen, um sich gern zu haben, um Erinnerungen zu wecken an den ersten Kuss oder auch an schöne Stunden zu zweit.

natürlich am heutigen Abend auch wieder mit euren Musikwünschen. Lehnen Sie sich einfach zurück, relaxen. Vielleicht träumt man ja auch ein wenig bei dieser Musik. Ich wünsche auf jeden Fall viel Spaß und gute Unterhaltung.

zum Anfang. Hühner, Bälle, Kippefell, alles was dazugehört. It was a go blind. Kommen wir zum ersten Musikwunsch und der kommt von einem lieben netten Kollegen, den Sie nach meiner Sendung gehört haben, on air. Und hier ist sein Musikwunsch für Mr. BB und er grüßt alle Hörer mit

Temptations and My Girl für Mr. BB, für Mr. Bumblebee. Und wo wir einmal bei den Musikwünschen sind, dann werden wir halt eben auch noch zwei Titel lang so lange bei diesen Wünschen bleiben. Und hier, here's the King. Hier ist Mr. Elvis Presley für die Gabi.

You Lonesome Tonight für die Gabi. Und dann kamen wir noch einen Musikwunsch reingeflattert und reingeflogen. Und das ist ein Titel, wo ich sagen kann, ein außergewöhnliches Duo besingt diesen wundervollen Titel, der auch absolut in die Jahreszeit passt, auch in diesen Monat. Und wenn ich gesagt habe, ein absolut Hammer-Duo, dann spreche ich mit Sicherheit von Sting und Sucre. Und hier ist dieser Musikwunsch von der Christiane. Sie grüßt alle Moonlight-Hörer. September.

Sting an Zucchero. September oder halt im italienischen Settembre. Ach, wie schön das doch klingt. In der Sprache aus dem Land der Liebe. Vielleicht für einige Hörer ein seltsamer und ungewohnter Titel. Aber ich finde ihn einfach genial. Hier ist Johnny Reid and the Rose.

gibt natürlich auch wundervolle Love-Songs und Schmusemelodien aus deutschem Lande. Und dann noch von einem Herrn aus Südafrika. Und hier ist er. Hier ist Howard Carpendale.

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0: Howard Carpendale und Du liebst nur einmal.
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The Boss, Mr. Bruce Springsteen. Ja, sind irgendwo ganz große Fußstapfen, wo Bruce Springsteen links läuft. Und ein junger Mann aus Skandinavien namens Tommy Johansson, der möchte dann auch irgendwann mal in diese Fußstapfen treten. Ob es gelingt, das weiß man noch nicht. Er ist gerade erst auf den Markt gekommen und er covert sehr viele Songs, aber er covert sie wahnsinnig gut.

Seinen Namen war auf the Woman. Tommy Johansson. Bei dem nächsten Titel erinnere ich mich gerne zurück an frühere Zeiten bei Radio Nordsee International. Und da gab es auch einen Chatraum. Und wenn man dann halt eben einen besonderen Titel gespielt hat, den man das nicht so oft oder auch seltener gehört hat, dann kamen natürlich dann auch sofort Reaktionen. Und ein Titel, den ich damals mal gespielt hatte, da kam dann sofort die Reaktion vom Walter. Und hier ist dieser Wahnsinnstitel. Hier ist Walter Egan and the Magnet and Steel.

Cal Green, Let's Stay Together. Ein Interpret, der damals auf der Mebo Lee fehlen durfte. Genauso wie dieser Titel von Wesley Gore.

You don't own me. Ja, wunderschöner Titel. Und wenn man jetzt mal rausguckt, es ist stockfinstere Nacht und dann sieht man halt eben auch wenig dort draußen. Und wenn man dann die Straßen herunterguckt, dann sieht man halt eben das Schwarze. Was für ein Schwarzes. The Dark End of the Street.

Ja, vielleicht ist ja unter den Hörern ein Herzensbrecher, der die Damen dann so richtig zum Schmelzen bringt und mit seinem Auftreten alleine irgendwo auch über die Straßen läuft und die Damen sagen, oha, was ist das denn? Vielleicht ist er ja dann der Herzensbrecher. Aber hier sind die Herzensbrecher ganz andere, nämlich die Bee Gees and the Heartbreaker.

Ja, dieser Titel ist natürlich auch bekannt unter dem Namen von Diane Warwick. Und es ist wirklich nur ein wundervoller Titel. Genau wie der nächstfolgende von Gary Moore. Always gonna love you. Und alles für euch in der Sendung Moonlight.

Gary Moore, Always Gonna Love You. Ein großartiger Musiker und wenn ich jetzt sage, es gibt viele, viele, viele großartige Musiker, genauso wie diesen Herrn. Hier ist Mr. Joe Cocker und seine Night Calls.

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And the Blues Corner hier in der Sendung Moonlight bei Radio Nordsee International, 24 Disco International und der Satzzentrale Retro. Und es ist natürlich wieder immer wieder dabei, so ein Cover-Song. Hier ist ein Blues-Cover von Stand By Me.

Rock Cover und man kann immer wieder nur sagen, es ist der absolute Wahnsinn. Und der Wahnsinn, das ist auch der nächste Titel. Mit einem deutschen Interpreten namens Matthias Reim. Es ist Wahnsinn.

The Move Closer, Phyllis Nelson. Mit dem nächsten Titel gehen liebe Grüße in die Niederlande an die Maria.

und natürlich an alle Hörer, die diesen begnadeten Gitarristen und Sänger verehren und lieben. Hier ist Marc Knopfler and Going Home.

Knopfler, Going Home. Liebe Maria, aus dem Chat kommen dann ganz liebe Grüße von der Elisabeth und von der Gabi. Und mir liegt jetzt da was dran, diesen Titel einfach zu spielen. Und hier ist dieser wundervolle Titel von Nick P.

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Gehen wir nochmal einen Schritt zurück in die absolute Schmuseabteilung. Und mit dem nächsten Titel gehen ganz liebe Grüße nach Nottern an eine junge Dame und einen jungen Herrn namens Carla und Josh. Und hier sind die Walker Brothers.

Ja, und wo wir denn schon mal einige Hörer aus den Niederlanden haben und auch Niederländer, die in Österreich leben, dabei sind. Eine junge Dame, die ich kennenlernen durfte, damals in Winterberg, als sie dort noch wohnten und dort gearbeitet haben, dann nach Österreich gegangen sind, und mit den liebsten Grüßen an Marianne.

Also Kurt und Marianne. Ich liebe diese Band und wenn man sie verfolgt hat und immer wieder ihre Musik hört, dann verliebt man sich immer mehr in diese Band. Auf den letzten Metern, da kam noch ein Musikwunsch reingeflogen von Harald Hummels, von unserem Mr. BB, von Remember. Und hier ist er.

99 and Toto für Harald Hummel. Und wo wir gerade bei diesem Namen sind, möchten Sie morgen Abend auch gute Musik hören? Ja, dann schalten Sie doch einfach mal ein. Zwischendurch mal so reinhören oder auch mal ganz die Sendung hören von Mr. BB, seine Remember bei Radio Rüsselsheim. Und da gibt es dann auch einen Chat über Facebook, dort kann man sich dann auch anmelden und oder beitreten und da kann man dann auch wundervolle Titel wünschen und sich natürlich mit den anderen Hörern auch wundervoll unterhalten. Jetzt habe ich noch nicht gesagt, wo es ist, ne? Bei Radio Rüsselsheim ab 19 Uhr.

auch instrumental, gibt es wundervolle Titel in Sachen Blues. Hier waren The Chrome and The Moon Blues. Mit dem nächsten Titel möchte ich mich dann auch von euch verabschieden. Ich wünsche Ihnen oder euch eine wundervolle Woche und freue mich dann auf ein Wiederhören am nächsten Wochenende hier bei der Satzzentrale Retro bei 24 Disco International und Radio Nordsee International. Und bei diesem letzten Lied, da sollte man einfach zuhören und ich kam an diesem Titel einfach nicht vorbei. Und es ist zwar ein KI, aber ich muss ihn einfach spielen. Denn nach diesem Lied denkst du an jemanden, der dir einmal viel, viel bedeutet hat. Und ich weiß ja nicht, wer euch irgendwo was bedeutet hat, aber mir auf jeden Fall meine Eltern. Good night and bye-bye.

0: OpenAI verschiebt seinen Börsengang und bei Anthropic warnt nun auch der Chef vor den Risiken der eigenen Technologie. Die Sicherheitsdebatte bringt die KI-Branche gerade ziemlich zum Nachdenken. Anne Brauer.
1: Ja, und zwar, ob diese rasante Entwicklung und das Wettrüsten zwischen den US-Giganten auf dem Markt so weitergehen kann. Ganz klar nein, sagt jetzt auch der Chef bei Anthropic, aus Sorge davor, dass die KI außer Kontrolle gerät. Er will auf die Bremse drücken bei der Entwicklung. Zu schnell bedeutet für ihn zu leichtsinnig. Und er kriegt Beifall von der OpenAI-Spitze und auch von Elon Musk. Bisher hat vor allem die US-Regierung herzlich wenig getan, um die KI-Branche zu regulieren. Nun wollen zumindest Anthropic und OpenAI offenbar selbst für mehr Sicherheit sorgen.
0: CSU-Chef Söder will von einem Wechsel im Kanzleramt nichts wissen. In einem Interview der Bild am Sonntag sagte er, die CSU stehe hinter Friedrich Merz. Der Kanzler sei weiter der Richtige für die Reformen. Nach dem AfD-Erfolg in Sachsen-Anhalt fordert Söder aber deutlich mehr Tempo. Er sagte am Abend im ZDF,
2: all diese Gedankenspiele, Personalspiele, wen man wann wo stürzen kann, halte ich für falsch, sondern ich halte es für richtig, dass diese Regierung einen neuen Schwung bekommt, sich kräftig zeigt und auch daran erinnert, dass das Klein-Klein nicht funktioniert, sondern dass die großen Würfe gefragt sind.
0: Der Deutsche Richterbund will Strafverfahren vor politischer Einflussnahme schützen und fordert deshalb, das Weisungsrecht von Justizministerien gegenüber Staatsanwaltschaften abzuschaffen. Und zwar schnell, mit Blick auf den AfD-Wahlsieg möglichst noch in diesem Jahr, schreibt der Kölner Stadtanzeiger. Die Ukraine wirft Russland vor, systematisch ihr Bahnnetz anzugreifen. Die staatliche Bahngesellschaft berichtet von landesweiten Angriffen. Das komplette Personal sei in höchster Alarmbereitschaft. Unter anderem ist kurz vor der polnischen Grenze ein Zug von einer Drohne getroffen worden. Verletzt wurde dort wohl niemand. Die Ergebnisse in der Fußball-Bundesliga: Leipzig HSV 5:0 und Elversberg Bayern München 1:2. Außerdem gibt's die erste Trainerentlassung der Saison. Borussia Mönchengladbach und Eugen Polanski gehen künftig getrennte Wege.
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4: Mit KI-Support. Regen gibt es am Abend teils noch, der zieht aber nach Südosten ab. An den Alpen kann es länger nass bleiben. Sonst bleibt's meist trocken und von Nordwesten lockert's auf. Vereinzelt ist auch Nebel dabei. Die Tiefstwerte liegen zwischen 15 und 7 Grad. Morgen am Alpenrand und im Südosten erst noch viele Wolken und etwas Regen, sonst trocken bei maximal 26 Grad.

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1: Im Studio Hanna Messerschmidt. Schönen guten Abend. OpenAI verschiebt seinen Börsengang und bei Anthropic warnt nun auch der Chef vor den Risiken der eigenen Technologie. Die Sicherheitsdebatte bringt die KI-Branche gerade ziemlich zum Nachdenken. Anne Brauer.
2: Ja, und zwar, ob diese rasante Entwicklung und das Wettrüsten zwischen den US-Giganten auf dem Markt so weitergehen kann. Ganz klar nein, sagt jetzt auch der Chef bei Anthropic, aus Sorge davor, dass die KI außer Kontrolle gerät. Er will auf die Bremse drücken bei der Entwicklung. Zu schnell bedeutet für ihn zu leichtsinnig. Und er kriegt Beifall von der OpenAI-Spitze und auch von Elon Musk. Bisher hat vor allem die US-Regierung herzlich wenig getan, um die KI-Branche zu regulieren. Nun wollen zumindest Anthropic und OpenAI offenbar selbst für mehr Sicherheit sorgen.
1: CSU-Chef Söder will von einem Wechsel im Kanzleramt nichts wissen. In einem Interview der Bild am Sonntag sagte er, die CSU stehe hinter Friedrich Merz. Der Kanzler sei weiter der Richtige für die Reformen. Nach dem AfD-Erfolg in Sachsen-Anhalt fordert Söder aber deutlich mehr Tempo. Er sagte am Abend im ZDF,
3: all diese Gedankenspiele, Personalspiele, wen man wann wo stürzen kann, halte ich für falsch, sondern ich halte es für richtig, dass diese Regierung einen neuen Schwung bekommt, sich kräftig zeigt und auch daran erinnert, dass das Klein-Klein nicht funktioniert, sondern dass die großen Würfe gefragt sind.
1: Der Deutsche Richterbund will Strafverfahren vor politischer Einflussnahme schützen und fordert deshalb, das Weisungsrecht von Justizministerien gegenüber Staatsanwaltschaften abzuschaffen. Und zwar schnell, mit Blick auf den AfD-Wahlsieg möglichst noch in diesem Jahr, schreibt der Kölner Stadtanzeiger. Die Ukraine wirft Russland vor, systematisch ihr Bahnnetz anzugreifen. Die staatliche Bahngesellschaft berichtet von landesweiten Angriffen. Das komplette Personal sei in höchster Alarmbereitschaft. Unter anderem ist kurz vor der polnischen Grenze ein Zug von einer Drohne getroffen worden. Verletzt wurde dort wohl niemand. Die Ergebnisse in der Fußball-Bundesliga: Leipzig HSV 5:0 und Elversberg Bayern München 1:2. Außerdem gibt's die erste Trainerentlassung der Saison. Borussia Mönchengladbach und Eugen Polanski gehen künftig getrennte Wege.

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3: Im Studio Hanna Messerschmidt. Vor allem die US-Regierung hat bisher wenig getan, um den Wettlauf in der KI-Branche zu kontrollieren. Nun wollen die Konzerne selbst angeblich auf die Bremse treten. Anne Brauer.
4: Die KI-Bosse warnen vor ihrer eigenen Technologie. Der Chef von Anthropic sagt, KI-Systeme könnten innerhalb eines Jahres das ganze Internet übernehmen. OpenAI verschiebt wegen der ganzen Sicherheitsdebatte erstmal seinen Börsengang. Und offenbar wollen die beiden Unternehmen zusammenarbeiten, um die KI-Entwicklung besser zu regulieren und damit sicherer zu machen. Der Anthropic-Boss meint, wir werden dann immer noch schnell sein, aber zu schnell wäre leichtsinnig.
3: Von einer Ablöse von Friedrich Merz als Kanzler will CSU-Chef Markus Söder nichts wissen. Der Bild am Sonntag sagte er, die CSU stehe hinter Merz. Der Kanzler sei weiter der Richtige für die nötigen Reformen. Weiter sagt Söder.
5: Egal, wer jetzt dann sofort einrücken würde, wenn man die Alternativen spielt, der käme mit den gleichen Problemen erstmal aus, mit einer SPD, die sich schwer tut mit Reformen. Und wenn eine SPD anfangen würde, jetzt alles zurückzudrehen, zu glauben, man tut lieber nichts, dann wird es noch schlechter werden. Und deswegen braucht es einen Reformkurs für Deutschland und da steht Merz an der Spitze.
3: Die CDU ist erneut stärkste kommunale Kraft in Niedersachsen. Das zeigt zumindest eine Hochrechnung der Kommunalwahlen von Infratest DIMAP. Demnach hat die CDU mit 27,7% die meisten Stimmen geholt, gefolgt von SPD und AfD. Schießt der Ölpreis noch weiter in die Höhe? Saudi-Arabien hat nach Drohnenangriffen eine wichtige Ölpipeline erstmal dicht gemacht. Viele Experten rechnen deshalb mit einem weiteren Preisanstieg, der dann auch hier an den Tankstellen ankommen dürfte. US-Präsident Trump macht den Iran für die Angriffe verantwortlich. In der Fußball-Bundesliga ist der Run der SV Elversberg erstmal vorbei. Gegen den FC Bayern verlor der Aufsteiger mit 1:2. Außerdem gewann RB Leipzig deutlich mit 5:0 gegen den HSV. Die Hamburger bleiben damit Letzter.
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6: Mit KI-Support. Viele Wolken gibt es heute erstmal. Am Alpenrand und im Südosten fällt am Vormittag noch etwas Regen. Nach dem Nebel am Morgen wird es sonst freundlicher und später kommt auch mal die Sonne raus. An den Alpen ist am Nachmittag vereinzelt noch ein Schauer drin. Die Höchstwerte liegen heute bei 18 bis 26 Grad. Morgen erst viel Sonne in der Mitte und im Süden, später im Nordwesten Schauer und teils kräftige Gewitter bei bis zu 30 Grad.

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1: Im Studio Hanna Messerschmidt. Vor allem die US-Regierung hat bisher wenig getan, um den Wettlauf in der KI-Branche zu kontrollieren. Nun wollen die Konzerne selbst angeblich auf die Bremse treten. Anne Brauer.
2: Die KI-Bosse warnen vor ihrer eigenen Technologie. Der Chef von Anthropic sagt, KI-Systeme könnten innerhalb eines Jahres das ganze Internet übernehmen. OpenAI verschiebt wegen der ganzen Sicherheitsdebatte erstmal seinen Börsengang. Und offenbar wollen die beiden Unternehmen zusammenarbeiten, um die KI-Entwicklung besser zu regulieren und damit sicherer zu machen. Der Anthropic-Boss meint, wir werden dann immer noch schnell sein, aber zu schnell wäre leichtsinnig.
1: Von einer Ablöse von Friedrich Merz als Kanzler will CSU-Chef Markus Söder nichts wissen. Der Bild am Sonntag sagte er, die CSU stehe hinter Merz. Der Kanzler sei weiter der Richtige für die nötigen Reformen. Weiter sagt Söder.
3: Egal, wer jetzt dann sofort einrücken würde, wenn man die Alternativen spielt, der käme mit den gleichen Problemen erstmal aus, mit einer SPD, die sich schwer tut mit Reformen. Und wenn eine SPD anfangen würde, jetzt alles zurückzudrehen, zu glauben, man tut lieber nichts, dann wird es noch schlechter werden. Und deswegen braucht es einen Reformkurs für Deutschland und da steht Merz an der Spitze.
1: Die CDU ist erneut stärkste kommunale Kraft in Niedersachsen. Das zeigt zumindest eine Hochrechnung der Kommunalwahlen von Infratest DIMAP. Demnach hat die CDU mit 27,7% die meisten Stimmen geholt, gefolgt von SPD und AfD. Schießt der Ölpreis noch weiter in die Höhe? Saudi-Arabien hat nach Drohnenangriffen eine wichtige Ölpipeline erstmal dicht gemacht. Viele Experten rechnen deshalb mit einem weiteren Preisanstieg, der dann auch hier an den Tankstellen ankommen dürfte. US-Präsident Trump macht den Iran für die Angriffe verantwortlich. In der Fußball-Bundesliga ist der Run der SV Elversberg erstmal vorbei. Gegen den FC Bayern verlor der Aufsteiger mit 1:2. Außerdem gewann RB Leipzig deutlich mit 5:0 gegen den HSV. Die Hamburger bleiben damit Letzter.

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